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1: Mit Philipp Nützig. Die deutsche Nationalmannschaft ist in den USA angekommen. Der Flieger aus Frankfurt landete in der Nacht in Chicago. Dort steht am Samstag der letzte Test vor der WM gegen den Co-Gastgeber USA an. Danach bezieht der DFB-Tross das WM-Quartier im Bundesstaat North Carolina. Die Vereinten Nationen wählen heute einen neuen Weltsicherheitsrat und Deutschland will erneut in dem mächtigen Gremium am Tisch sitzen. Das wird allerdings knapp. Mit Portugal und Österreich gibt es insgesamt 3 Bewerber für 2 Plätze für westliche Länder. Die Asylzahlen in Deutschland gehen weiter zurück. Laut Bundesinnenministerium waren es im Mai rund 5.500 Anträge, der tiefste Stand seit 14 Jahren. Unterdessen werden die EU-Asylregeln weiter verschärft. Es dürfen Abschiebezentren in Drittstaaten außerhalb der EU eingerichtet werden. Tennisprofi Alexander Zverev ist dem Traum vom ersten Titel bei einem Grand-Slam-Turnier einen Schritt näher. Nach einem Sieg gegen den Spanier Rafael Jorda steht der Deutsche im Halbfinale der French Open. Zverev gilt mittlerweile als Favorit, auch weil viele andere Hochkaräter nicht mehr dabei sind.
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1: Mit Philipp Nützig. Guten Morgen. Deutschland will heute bei der UN-Vollversammlung in den Weltsicherheitsrat gewählt werden. Allerdings gibt es starke Konkurrenz. Auch Portugal und Österreich haben sich auf die zwei freien Plätze für westliche Länder beworben. Deutschland macht sich für Reformen in dem mächtigen Gremium stark. Arbeitsministerin Baas stößt mit ihrer Rentenidee auf Widerstand. Sie will, dass Beamte künftig in die gesetzliche Rentenkasse einzahlen. Die Union lehnt das als Koalitionspartner grundsätzlich ab. Auch der Beamtenbund bremst. Frühere Kommissionen hätten darin keinen Nutzen gesehen. Viele Kinder gehen ins Freibad, können aber nicht sicher schwimmen. Der Schwimmmeisterverband will deshalb eine Abzeichenpflicht für unter 16-Jährige. Die Freibadbetreiber sollen das prüfen, sagt Präsident Harzheim dem RND. Es geht um den Freischwimmer, also das Bronzeabzeichen. Die DFB-Elf bereitet sich ab sofort in den USA auf die WM in Nordamerika vor. Der Linienflug aus Frankfurt ist in der Nacht in Chicago gelandet. Für die normalen Passagiere an Bord gab es Trikots als kleine Überraschung. Das Team von Bundestrainer Nagelsmann testet am Samstag nochmal gegen den Co-Gastgeber USA.
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1: Schönen guten Morgen. Heute ab Mittwoch wird's kühler und wechselhafter. 20 Grad die Top-Temperatur. Es ist aber von allem was mit dabei. Also einige Schauer und Gewitter und zwischendurch bekommen wir sonnige Phasen.
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3: Mit Philipp Nützig. Guten Morgen. Die Vereinten Nationen wählen heute einen neuen Weltsicherheitsrat und Deutschland will erneut in dem mächtigen Gremium am Tisch sitzen. Das wird allerdings knapp. Mit Portugal und Österreich gibt es insgesamt 3 Bewerber für 2 Plätze für westliche Länder. Arbeitsministerin Baas stößt mit ihrer Rentenidee auf Widerstand. Sie will, dass Beamte künftig in die gesetzliche Rentenkasse einzahlen. Die Union lehnt das als Koalitionspartner grundsätzlich ab. Auch der Beamtenbund bremst. Frühere Kommissionen hätten darin keinen Nutzen gesehen. Die deutsche Nationalmannschaft ist in den USA angekommen. Der Flieger aus Frankfurt landete in der Nacht in Chicago. Dort steht am Samstag der letzte Test vor der WM gegen den Co-Gastgeber USA an. Danach bezieht der DFB-Tross das WM-Quartier im Bundesstaat North Carolina. Tennisprofi Alexander Zverev ist dem Traum vom ersten Titel bei einem Grand-Slam-Turnier einen Schritt näher. Nach einem Sieg gegen den Spanier Rafael Jorda steht der Deutsche im Halbfinale der French Open. Zverev gilt mittlerweile als Favorit, auch weil viele andere Hochkaräter nicht mehr dabei sind.
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4: Schönen guten Morgen am Mittwoch. Blitzer, Mindelheim, Landsberger Straße bei der Baywar, Königsbrunnen, Bürgermeister Wohlfahrtsstraße, in Harthausen am Spielberg wird geblitzt und der 4. Anhänger auf der B25 Ortsdurchfahrt Möttingen.
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4: Auf den Straßen. Läuft soweit. Wir wünschen gute Fahrt.
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1: Schönen guten Morgen.
4: Guten Morgen.
1: Ihr wisst schon, welcher Tag heute ist.
4: Mittwoch?
1: Nein, heute ist Frittwoch. Der Mittwoch, der sich dank dem Feiertag morgen wie ein freien Tag anfühlt.
4: Du fühlst es, gell?
1: Total.
4: Ja, dann komm, dann lass uns jetzt ganz schnell diesen, wie? Frittwoch. Starten mit 3 Hits am Stück näher dran am Feiertag morgen.
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1: Schönen guten Morgen am Mittwoch vor dem Feiertagmorgen. Das Update aus dem RT1 Verkehrscenter. Freie Fahrt aktuell für euch, aber 4 Blitzeranhänger. Einer in Königsbrunn, Bürgermeister Wohlfahrtsstraße, B25, Ortsdurchfahrt Möttingen. In Mindelheim, Landsberger Straße bei der Baywa steht er und in Harthausen am Spielberg.

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1: Schönen guten Morgen. Heute ab Mittwoch wird's kühler und wechselhafter. 20 Grad die Top-Temperatur. Es ist aber von allem was mit dabei. Also einige Schauer und Gewitter und zwischendurch bekommen wir sonnige Phasen.
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2: Mit Philipp Nützig. Guten Morgen. Die Vereinten Nationen wählen heute einen neuen Weltsicherheitsrat und Deutschland will erneut in dem mächtigen Gremium am Tisch sitzen. Das wird allerdings knapp. Mit Portugal und Österreich gibt es insgesamt 3 Bewerber für 2 Plätze für westliche Länder. Arbeitsministerin Baas stößt mit ihrer Rentenidee auf Widerstand. Sie will, dass Beamte künftig in die gesetzliche Rentenkasse einzahlen. Die Union lehnt das als Koalitionspartner grundsätzlich ab. Auch der Beamtenbund bremst. Frühere Kommissionen hätten darin keinen Nutzen gesehen. Die deutsche Nationalmannschaft ist in den USA angekommen. Der Flieger aus Frankfurt landete in der Nacht in Chicago. Dort steht am Samstag der letzte Test vor der WM gegen den Co-Gastgeber USA an. Danach bezieht der DFB-Tross das WM-Quartier im Bundesstaat North Carolina. Tennisprofi Alexander Zverev ist dem Traum vom ersten Titel bei einem Grand-Slam-Turnier einen Schritt näher. Nach einem Sieg gegen den Spanier Rafael Jorda steht der Deutsche im Halbfinale der French Open. Zverev gilt mittlerweile als Favorit, auch weil viele andere Hochkaräter nicht mehr dabei sind.
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4: Schönen guten Morgen am Mittwoch. Blitzer, Mindelheim, Landsberger Straße bei der Baywar, Königsbrunnen, Bürgermeister Wohlfahrtstraße, in Harthausen am Spielberg wird geblitzt und der 4. Anhänger auf der B25 Ortsdurchfahrt Möttingen.
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4: Auf den Straßen. Läuft soweit. Wir wünschen gute Fahrt.
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1: Schönen guten Morgen.
4: Morgen.
1: Nach den Pfingstferien kommen wieder einige Urlaubsbewertungen im Netz mit dazu. Und wir haben jetzt schon sehr kuriose gefunden. Zum Beispiel diese hier.
8: Super Lage, toller Pool, super persönlich. Kein Nutella beim Frühstück. 1 von 5 Sternen.
1: Ja, man muss eben Prioritäten setzen.
4: Ja, also Bewertungen sind das eine, Wünsche das andere. Heute früh verrät uns noch ein Reisebüro, welche verrückten Anfragen sie von Urlaubsgästen so bekommen. Jetzt fordern wir aber erstmal 3 Hits am Stück zum Start in euren Mittwoch.
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1: Schönen guten Morgen am Mittwoch vor dem Feiertag morgen. Das Update aus dem RT1 Verkehrscenter. Freie Fahrt aktuell für euch, aber 4 Blitzeranhänger. Einer in Königsbrunn, Bürgermeister Wohlfahrtsstraße, B25, Ortsdurchfahrt Möttingen, in Mindelheim, Landsberger Straße bei der Beiwerstädter und in Harthausen am Spielberg.

0: Unser Leben braucht Bewegung. Auch unsere Gesellschaft und Kirche brauchen Menschen, die Bewegung zeigen, die Mut zeigen und losgehen. Nicht wegsehen, wenn das Leben zerbrochen oder unterdrückt wird, verletzt und ausgegrenzt wird. Gleichgültigkeit und Wegsehen ist der Tod jeder Gesellschaft. Geh los, geh zu den Menschen, steh auf. Immer wieder fordert Gott die Menschen dazu auf. Den Mund aufmachen, die Stimme erheben, sich für Frieden und Gerechtigkeit einsetzen. Das ist nicht einfach. Das weiß auch Gott. Daher gibt er mir immer wieder neu die Zusage: Ich bin bei dir alle Tage deines Lebens. Mein Segen soll dich begleiten. Gehen Sie heute mutig in den Tag zu den Menschen, die Ihnen begegnen, und geben Sie Hoffnung gegen alle Hoffnungslosigkeit, Liebe gegen alle Lieblosigkeit und Trost gegen alle Trostlosigkeit. Auf jeden kommt es heute an. Jetzt einen guten Morgen, kurz vor 6, Ihr Caritas-Direktor Markus Müller.
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5: Heute und morgen ein Mix aus Sonne, Wolken und einzelnen Schauern bei 20 Grad Top-Temperatur. Also perfektes Wetter für alle, die beim Spazierengehen nicht ins Schwitzen kommen wollen.
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7: Fabian Schütz, schönen guten Morgen.
8: Guten Morgen.
7: Die schnelle ICE-Strecke zwischen Augsburg und Ulm, die soll ja kommen. Das heißt, Pendler können dann in 26 Minuten zwischen den beiden Städten hin und her fahren. Das reicht aber offenbar nicht aus.
8: Genau, denn eine moderne ICE-Strecke bringt wenig, wenn der Augsburger Hauptbahnhof nicht moderner wird. Das fordern jetzt Augsburgs OB Florian Freund und Landrat Martin Seiler. Neue Schienen, bessere Zufahrtsstrecken und auch eine Top-Signalanlage sind demnach wichtig, weil am Ende nützt's nichts, wenn der Zug schnell in Augsburg ist, aber nicht in den Bahnhof kann, weil da andere Züge die Gleise blockieren. Stadt und Landkreis suchen jetzt mit der Bahn und dem Bund Gespräche, ob sich da was machen lässt. Das soll dann auch den Pendlern in Donauwörth helfen.
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9: Mit Markus Sampel. In Donauwörth ist ab heute wieder einiges los. Das Inselfest mit traditionellem Fischerstechen steht auf der Riedinsel an. Erstmals von Mittwoch bis Samstag. Los geht's heute Abend am Fischerplatz mit dem Fassanstich. Livebands sorgen für Partystimmung. Zum Fischerstechen auf der Wörnitz treten am Freitag die Hobbyteams und am Samstag die Profis an. Wie immer gibt's zusätzlich viele Buden, aber auch Liegestühle zum Entspannen. Das Inselfest findet nur alle 2 Jahre statt. Vor 2 Jahren musste es wegen des verheerenden Hochwassers abgesagt werden.
8: Der Deutsche Gewerkschaftsbund schlägt jetzt konkrete Pläne für eine Reichensteuer vor und fordert von der Bundesregierung, nicht weiter den Rotstift bei der breiten Bevölkerung anzusetzen. Stattdessen könnte bei einem Nettovermögen von 1 Million Euro jeder weitere Euro mit einer kleinen Steuer belegt werden. Ab 10 Millionen sollen dann 10% fällig werden. Das könnte die Finanzlücke schließen. Laut Hans-Böckler-Stiftung besitzen die reichsten Deutschen fast ein Drittel des ganzen Vermögens. Die Fußballnationalmannschaft ist in Chicago angekommen und bereits im Hotel. Dort ist es jetzt langsam Zeit fürs Bett. Wenn es bei uns Nachmittag ist, werden die Jungs um Trainer Julian Nagelsmann erstmal frühstücken. Dann geht's an die erste Trainingseinheit. Die erste Auszeichnung hat Kapitän Joshua Kimmich schon vom Playboy bekommen. Die Leser halten ihn für den sympathischsten Spieler.
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7: Schönen guten Morgen, 6:02. Geblitzt wird's in Lauingen, Johannesstraße bei der Kirche, Blitzeranhänger. Mindelheim, Landsberger Straße bei der Baywa. B25 in der Ortsdurchfahrt Möttingen. Und Königsbrunnen, Bürgermeister Wohlfahrtsstraße.
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7: Ihr habt aktuell freie Fahrt, kommt gut und sicher ans Ziel.
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5: Schönen guten Morgen.
7: Ja, guten Morgen.
5: Heute früh liegt ein besonderes Gefühl in der Luft.
7: Na?
5: Noch einmal durchziehen und dann wartet hoffentlich ein langes Wochenende oder zumindest der Feiertag.
7: Ja.
5: Und genau danach klingt dieser Song.
10: Sarah Larsson, Lush Life spielen wir
5: bald gleich.
2: Und manche Songs sind auch so ein bisschen wie so ein tiefes Durchatmen, um sich gut zu fühlen. Und da gehört der hier dazu. Schönen Mittwochmorgen mit Leonie. Hier ist Don't Worry.
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0: hab's Anfang der Woche total einen Ohrwurm von dem Hit. Kamrat, danke dir für diesen tollen Song zum Start Ende Mittwoch. Be Mine, die besten aktuellen Hits. Hier ist Hitradio RT1 um 10 nach 6. Guten Morgen.
1: Morgen. Ich komme wirklich immer noch nicht ganz drauf klar, was manche Leute so im Internet schreiben. Also die Urlaubssaison hat ja jetzt gerade so richtig angefangen und wir haben deshalb gestern gemeinsam absurde Reisebewertungen gefunden. Mhm. Zum Beispiel eben diese Hotelbewertung. Da denkt man zuerst, wow, toll, weil super Lage, toller Pool, super Personal. Aber jetzt kommt's. Kein Nutella beim Frühstück. Und dafür gab's nur einen von 5 Sternen. Nutella, ja, ist für viele sehr wichtig, aber dafür nur einen von 5 Sternen zu geben, wenn sonst alles fein ist, ich weiß nicht, ein bisschen übertrieben.
0: Du, das geht aber noch schlimmer. Den angeblichen Horrorurlaub hat Claudia Axner vom RTL1 Nachmittagsteam erlebt, zumindest laut Bewertung.
2: Wir waren in einem superschönen Hotel, haben uns total wohlgefühlt und dann hat mein Freund einfach mal so aus Spaß die Bewertungen aufgemacht dazu. Und da war eine Bewertung, 0 Sterne, schlimmster Urlaub ever.
0: Was? Okay, weil?
2: Die Fußleiste in seinem Zimmer nicht schön gestrichen war. Dann konnten wir den ganzen Urlaub nur noch Fußleisten angucken. Aber es war wirklich, es war traumhaft. Und ich frage mich immer, was ist los mit den Leuten?
1: Wenn du solche Probleme hast, dann tut's mir leid für alle Urlaube.
0: Ja, liebe Hotels, immer schön darauf achten, dass eure Fußleisten akkurat gestrichen sind. Nein, im Ernst, da tun mir die Hotels manchmal wirklich leid, die jeden Tag alles geben und das ist dann der Dank.
1: Also ja, aber der hatte aber auch einen Hau weg gehabt, dieser Gast. Eieiei. Den nächsten Song, den bewerten wir auf jeden Fall mit 10 von 10 Sternen. Ja. Sie ist fantastisch. Hier ist Sarah Larsson bei RTL 1.

0: so geil, immer noch Sarah Larsson, Lush Live. Hier ist eure RTL 1 Morgenshow, 14 nach 6.
1: Hallöchen,
0: guten Morgen. Das Update aus dem RTL 1 Verkehrscenter. Geblitzt wird in Göggingen, die von Kobrisstraße, Augsburg-Lechhausen, Meraner Straße, da stehen sie beim Sportplatz statt auswärts. In Lauingen, Johannesstraße, bei der Kirche, Blitzeanhänger aufgestellt. In Mindelheim, Landsberger Straße, bei der Beibahn und B25, Ortsdurchfahrt Möttingen.
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0: Der gefühlt noch so ein bisschen grau heute Morgen, aber wir drücken einfach mal die Daumen, dass die Sonne rauskommt und wir versuchen sie irgendwie rauszukitzeln. Und wenn das jetzt Michael Schulte machen muss, hier komm, mein Lieber, hier ist 5 a.m., die besten

0: 19 Minuten nach 6. Hier ist eure RTL1 Morgenshow. Mittwoch.
1: Guten Morgen.
0: Morgen in einer Woche. Fußball-Weltmeisterschaft.
1: Geht schon los,
0: ja.
1: Ihr? Krass.
0: Und alleine 19 Spieler im Kader sind vom FC Bayern. Das finde ich schon krass.
1: Ja. Ja.
0: Gestern sind unsere Jungs in Chicago angekommen. Nochmal Testspiel gegen die USA, bevor es dann losgeht. Es gab übrigens im Flugzeug für Crew und für alle anderen Passagiere als Überraschung gleich mal ein Deutschland-Trikot. Finde ich super.
1: Ist ja mega. Trikot sowieso. Aber es gibt ja alles Mögliche rund um die WM. Gibt es denn eigentlich eurer Meinung nach auch Merch-No-Gos?
2: Für die Rückspiegel am Auto, diese Überzieher.
3: Deutschland Sonnenbrillen.
4: Socken gehen überhaupt nicht.
5: Deutschland Unterhosen.
6: Denkt zur WM, geht alles.
7: Aber die Hasenohren sind schrecklich, das muss man sagen. Also die sind too much.
1: An die erinnere ich mich auch noch, diese Deutschland Hasenohren. Aber Socken gehen auf jeden Fall.
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1: Morgen!

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6: Es hat schon abgekühlt. Heute und morgen ziehen immer mal wieder Schauer durch, aber es gibt auch einen Sonne-Wolken-Mix. 20 Grad die Top-Temperatur.
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6: Fabian Schütz, wunderschönen guten Morgen.
7: Guten Morgen.
8: Guten Morgen.
6: Ein Marathon ist ja schon eine Wahnsinnsleistung. Jetzt hat aber eine Deutsche einen Marathon-Weltrekord aufgestellt.
7: Ja, und zwar, weil sie seit 367 Tagen täglich einen ganzen Marathon von rund 42 Kilometern läuft. Joyce Hübner heißt die Läuferin und Influencerin. Fertig ist sie auch noch nicht. Sie will alle 2000 Städte in Deutschland ablaufen. Das in fast 500 Marathons. In Augsburg war sie ja auch schon und wir von RT1 sind kurz mitgelaufen und haben sie mal gefragt, was sie so ist, um das alles zu schaffen.
9: Viel. Ich verbrauche ungefähr 2000 Kalorien bei so einem Marathon. Plus nochmal 2000 Kalorien Grundumsatz. Bin ich zwischen 4.000 und 5.000.
6: Wow. Boah. Da sind ein paar Pizzen drin. Mhm.
7: Aktuell ist übrigens in Niedersachsen unterwegs.
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10: Mit Markus Sampel. In Harburg sind ab morgen wieder Ritter, Gaukler und Waffenschmiede unterwegs. Der Mittelaltermarkt startet. Mit dabei sind Mittelalterbands, Künstler und ein von Menschen gesteuerter großer schwarzer Drache, sagt Organisator Michael Wagner.
11: Mein persönliches Highlight tatsächlich ist der Drache Nimram. Ein großer Drache mit 4 Meter Länge und einer Gesamthöhe von 3,5 Metern. Und das ist tatsächlich eine ganz große, ja, Faszination, wenn er da optisch über den Markt läuft und er kann sogar auf Feuer spucken.
10: Der Markt mit tausenden Besuchern geht bis Sonntag.
7: In Europa sollen im Sommer mit groß angelegten Einsätzen Waldbrände bekämpft werden. Die Aktion ist größer denn je. 800 Feuerwehrleute aus 14 Ländern werden dann vorsichtshalber in besonders gefährdeten Gebieten stationiert. Das betrifft vor allem Griechenland, Spanien oder Portugal. Auch in Bayern war es letzte Woche zu mehreren Bränden gekommen, weil die Wälder so trocken waren. Künstliche Intelligenz soll jetzt helfen, Geheimschriften zu entschlüsseln. In vielen Archiven liegen noch Aufzeichnungen von Geheimgesellschaften, alte Liebesbriefe oder sogar Rezepte, die noch niemand entziffern konnte. KI kann das. Die Forscher hoffen auf spannende Entdeckungen.
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13: Schönen guten Morgen. Die neuesten Blitzer in Göggingen, die von Kobritzstraße. Augsburg-Lechhausen, Meraner-Straße stehen sie wie immer da beim Sportplatz statt auswärts. In Lauingen, Johannesstraße bei der Kirche, Blitzeranhänger aufgestellt. Und in Mindelheim, die Landsberger Straße bei der BayWa.
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13: Aktuell habt ihr freie Fahrt, kommt gut und sicher durch.
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6: Und hier sind Ramona Schwab und Felix Straube. Schönen guten Morgen.
13: Hallo, schönen Mittwoch und Morgen.
6: Seid ihr im Urlaub auch schon mal enttäuscht gewesen, weil euch der Strand zu sandig war? Wahrscheinlich nicht, weil ihr halt geistig auf der Höhe seid, aber das ist wirklich eine Ein-Sterne-Bewertung aus dem Netz gewesen.
13: Wahnsinn. Internet ist das eine, aber was regt die Menschen auf, wenn sie sich im echten Leben, also im Reisebüro, beschweren beispielsweise oder sich im Vorfeld Fragen stellen, die sich sonst niemand stellen?
7: Das hört ihr gleich nach 3 jetzt am Stück.
6: Es wird kurios. Und mit diesem Hit ballert euch die Zahnbürste die Zähne strahlend weiß. Ganz viel Energie. Jennifer Lopez und David Guetta, Save Me Tonight bei Hitradio RT1.

0: sind zwar nicht im Urlaub, wir amüsieren uns aber trotzdem diese Woche über die kuriosen Gedanken der Urlauber. Ja. Das ist immer noch absurd. Guten Morgen, hier ist eure RTL1 Morgenshow, 20 Minuten vor 7.
1: Guten Morgen.
0: In der Urlaubszeit gibt es nicht nur verrückte Urlaubsbewertungen, sondern auch die Reisebüros, die erleben im Vorfeld schon ziemlich kuriose Dinge. Hm. Peter vom TUI Reisebüro in Friedberg hat zum Beispiel schon das hier erlebt.
2: Da haben wir nämlich Kunden gehabt, die haben von uns verlangt, wir sollen im Hotel in Spanien uns erkundigen, wie groß die Fenster sind, weil sie würden gern ihre eigenen Vorhänge mitnehmen, sie hätten es gern so schön wie zu Hause.
1: Fährt man dann weg, wenn man es so schön wie zu Hause möchte? Die haben wahrscheinlich ihre eigene Bettwäsche auch noch mitgenommen, du. Wahnsinn.
0: Das Sofa vielleicht auch?
1: Ja.
0: Das Bett?
1: Ja.
0: Die Matratze?
1: Den Fernseher vor allem.
0: Ja, genau.
1: Der ist mir immer zu klein.
0: Wir nehmen das gute Gefühl jetzt einfach bitte mit in diesen Mittwoch und starten. Nein, heute ist Mittwoch.
1: Heute ist Mittwoch.
0: Ja, genau. Und starten mit einem hoffentlich ausgeschlafenen Guten Morgen und Alex Warren in den Tag. Hier ist RTL1. Hallo.

0: so, so cool, was er gemacht hat. Alex Warren, Fever Dream, bringt euch in den Mittwoch. Hier ist eure RTL1 Morgenshow, 6.42 Uhr. Hier kommt das Update aus dem RTL1 Verkehrscenter. Geblitzt wird in Göggingen von Kobrestraße, in Augsburg-Lechhausen, Meraner Straße beim Sportplatz stadtauswärts, Blitzeranhänger, Lauingen, Johannesstraße, Höhe der Kirche, Mindelheim, Landsberger Straße bei der Baywa und B25 in der Ortsdurchfahrt Möttingen.
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2: Dieser Song macht aus dem morgendlichen Brotschmieren gleich mal eine kleine Küchenparty. Flo Rida und Kesha, Ride Round zum Start in euren Mittwoch mit Hitradio RT1. Guten Morgen.
0: Morgen.

0: 18.40 ist es, ihr Tetradio T1 am Mittwoch. Schönen guten Morgen.
1: Morgen.
0: Und jetzt kommt der wichtigste Service des Tages. Morgen ist Feiertag, das heißt für die meisten frei. Ausschlafen. Also bitte den automatischen Wecker am Smartphone, der von Montag bis Freitag automatisch klingelt, bitte ausmachen.
1: Das
0: machen wir
1: jetzt
0: gemeinsam rein in die...
1: So, speichern, den nächsten Wecker ändern. So, übersprungen.
2: Na, sehr schön.
1: Falls ihr gerade noch leise seid, weil der Rest der Familie noch schläft, dieser Hit hier, der grinst euch leise, aber schön in diesen Mittwoch. Hier ist Somba mit Undressed, die besten aktuellen Hits bei RTL 1.

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14: Die Hitze ist erstmal weg. Heute und morgen wechseln sich Sonne, Wolken mit Schauern ab. 20 Grad die Top-Temperatur und da fühlt sich die Luft wieder richtig frisch und angenehm an.
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15: Heute ist der 3. Juni. Es ist Entscheidungstag für unsere Fluggastrechte. Fabian Schütz ist bei uns. Guten Morgen.
16: Guten Morgen.
15: Es geht konkret um die Entschädigung bei Verspätungen und vor allem, wie es mit dem kostenlosen Handgepäck weitergeht.
16: Ganz genau. Bislang galt ja, ab 3 Stunden Verspätung gibt es teils Geld zurück. Das soll jetzt bis auf 6 Stunden ausgeweitet werden. Ja, also zum Nachteil für uns. Anderes Thema ist das kostenlose Handgepäck. Bei den 27 EU-Ländern ist aber klar, da gehen die Meinungen weit auseinander bis jetzt. Heißt, wenn es keine Einigung gibt, bleibt alles wie es ist. Aus Sicht der Urlauber offenbar die gerade bessere Lösung.
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17: Mit Markus Sampel. In Donauwörth ist ab heute wieder einiges los. Das Inselfest mit traditionellem Fischerstechen steht auf der Riedinsel an. Erstmals von Mittwoch bis Samstag. Los geht's heute Abend am Fischerplatz mit dem Fassanstich. Livebands sorgen für Partystimmung. Zum Fischerstechen auf der Wörnitz treten am Freitag die Hobbyteams und am Samstag die Profis an. Wie immer gibt's zusätzlich viele Buden, aber auch Liegestühle zum Entspannen. Das Inselfest findet nur alle 2 Jahre statt. Vor 2 Jahren Jahren musste es wegen des verheerenden Hochwassers abgesagt werden.
16: Der Deutsche Gewerkschaftsbund schlägt jetzt konkrete Pläne für eine Reichensteuer vor und fordert von der Bundesregierung, nicht weiter den Rotstift bei der breiten Bevölkerung anzusetzen. Stattdessen könnte bei einem Nettovermögen von 1 Million Euro jeder weitere Euro mit einer kleinen Steuer belegt werden. Ab 10 Millionen sollen dann 10% fällig werden. Das könnte die Finanzlücke schließen. Laut Hans-Böckler-Stiftung besitzen rund 1% der reichsten Deutschen fast ein Drittel des ganzen Vermögens. Mit welchem Nationalspieler würden die Deutschen gerne mal ein Bierchen trinken? Das hat das Playboy-Magazin gefragt und gewonnen hat Kapitän Joshua Kimmich, das Vorstürmer Dennis Undorf und Münchens Starspieler Jamal Musiala. Die Nationalmannschaft ist inzwischen im Hotel in Chicago angekommen, schläft jetzt erstmal und wird am Nachmittag unserer Zeit das erste Training absolvieren.
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15: Schönen guten Morgen. Die neuesten Blitzer stehen auf der B17 Richtung Augsburg zwischen Stadtbergen und Kriegshaber. Außerdem Görgingen von Kobrisstraße, Augsburg-Lechhausen, Meranerstraße auswärts, Lauingen, die Johannesstraße bei der Kirche und Mindelheim, Landsberger Straße bei der Baiba.
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15: Ihr verliert nirgendwo mehr als 5 Minuten. Gute Fahrt.
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5: Wunderschönen guten Morgen.
15: Hallo, guten Morgen.
5: Während langsam der Tag startet, lehnt sich dieser Song ganz entspannt zurück und nimmt euch mit.
15: Oh, so schön.
5: Die aktuelle von Teddy Swims, Mr. Know-It-All.
15: Und solltet ihr gerade am Frühstücken sein, hier schmilzt selbst der Käse auf dem Frühstücksbrot, Freunde. Was für ein hautes Teil.
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0: Wunderschönen guten Morgen.
1: Guten Morgen.
0: Ihr hört eure RTL1 Morgenshow am Mittwoch. Morgen ist ja Feiertag und viele haben sich dann einen Brückentag genommen und genießen ein XXL-Wochenende.
1: Und
0: schön.
1: Da geht's auch richtig ab. 4 Tage Party auf dem Inselfest in Donauwörth. Freitag das Holzboot-Duell. Sich gegenseitig mit langen Lanzen ins Wasser stoßen. Beim Fischerstechen. Samstag startet Nordschwabens größtes Volksfest, die Nördlinger Mess. Ja, also bitte.
0: Man kann aber auch ein bisschen weiter wegfahren. Zum Beispiel startet am Freitag Rock im Park in Nürnberg. Und da machen sich morgen schon alle Camper auf den Weg. RTL1-Hörer Dominik aus Untermeitingen ist mit uns for free dabei.
2: Vor allem, ich war noch nie auf einem solchen Festival und es wäre ein schöner Ausgleich aus dem Familienalltag, dass wir einfach mal ausreisen können und einfach mal wieder ein bisschen Pärchenzeit genießen können.
0: Lieber Dominik, dann gibt's von mir als erfahrene Festivalfrau mal noch einen kleinen Tipp für euren Campingplatz. Nehmt auf jeden Fall einen Campingstuhl mit Getränkehalter.
2: Auf jeden Fall. Ist alles schon in der Garage vorbereitet, weil wir mit der Familie auch gerne Camping machen.
0: Viel Spaß!
2: Auf jeden Fall. Vielen, vielen Dank. Wir feiern für euch mit.
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1: 12:07.

0: 14 Minuten nach 7. Guten Morgen, hier kommt das Update aus dem RT1 Verkehrscenter. Blitzer B17 Richtung Augsburg zwischen Stadtbergen und Kriegsharber in Göggingen von Kobrisstraße. Blitzer in Augsburg, Lechhausen, Meraner Straße auswärts und Lauingen, Johannesstraße bei der Kirche. Außerdem vorsichtig fahren bitte, wenn ihr gerade über die A8 fahrt, München Richtung Stuttgart. Zwischen Dachau, Fürstenfeldbruck und Sulzemoos, da liegen Plastikteile rum.
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0: Gehen wir es ein bisschen ruhiger an.
2: Das ist eine gute Idee.
0: Nicht stressen lassen. Ist ja auch erst 7:15, also bitte. Hier kommt euer Hit zum Wachwerden von Teddy Swims, Mr. Know It All. 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

0: 20 Minuten nach 7, guten Morgen, ab in den Frittwoch.
1: Guten Morgen.
0: Also der Mittwoch, der sich wegen des Feiertags morgen wie ein Freitag anfühlt. Hier ist eure RTL 1 Morgenshow.
1: Können wir bitte diese Idee aus Norddeutschland klauen? Da gibt es einen Erdbeer-Drive-In. Also statt Burger und Pommes gibt es dann Erdbeeren, Erdbeermilchshakes, Schoko-Erdbeeren und sogar Spaghetti-Eis und das einfach direkt durchs Autofenster.
0: Wie geil ist das bitte?
1: Ja, das dachte ich mir nämlich auch. Für dich perfekt, weil du ja diese Woche schon meintest, naja, du hast keine Lust jetzt selber aufs Feld zu gehen und zu pflücken. Und ich denke mir auch so oft, wenn ich an so einem Erdbeerhäuschen vorbeifahre, ja, boah, frische Erdbeeren vom Feld, das wäre jetzt toll. Oh, aber ich habe jetzt gar keine Zeit und keine Ruhe, da jetzt auszusteigen, hinzulaufen und sowas. Also so ein Erdbeer-Drive-In. Ich find's mega.
2: Willkommen im Erdbeer-Drive-In. Ihre Bestellung bitte.
1: Hallo, einmal Erdbeeren bitte.
2: Zum Naschen oder Marmelade machen?
1: Zum Naschen.
2: Okay, dann reicht ein halbes Kilo. Der Rest schafft's eh nicht bis nach Hause.

0: So, noch 5 Minuten, dann ist es 7:30, wenn die Uhr richtig geht. Hier ist eure RTL 1 Morgenshow. Kommt gut in diesen Mittwoch mit OneRepublic. Guten Morgen.
1: Morgen.

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15: So, nach dem schwülwarmen Wetter von gestern schaltet der Juni heute einen Gang zurück. Es bleibt wechselhaft mit Sonne, Wolken und gelegentlichen Schauern bei 20 Grad Top-Temperatur.
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15: Fabian Schütz, wunderschönen guten Morgen.
16: Guten Morgen.
17: Guten Morgen.
15: Ein Marathon ist ja schon eine Wahnsinnsleistung. Jetzt hat aber eine Deutsche einen Marathon-Weltrekord aufgestellt.
16: Ja, und zwar, weil sie seit 367 Tagen täglich einen ganzen Marathon von rund 42 Kilometern läuft. Joyce Hübner heißt die Läuferin und Influencerin. Fertig ist sie auch noch nicht. Sie will alle 2000 Städte in Deutschland ablaufen. Das in fast 500 Marathons. In Augsburg war sie ja auch schon und wir von RT1 sind kurz mitgelaufen und haben sie mal gefragt, was sie so ist, um das alles zu schaffen.
18: Viel. Ich verbrauche ungefähr 2000 Kalorien bei so einem Marathon plus nochmal 2000 Kalorien Grundumsatz. Bin ich zwischen 4.000 und 5.000.
15: Wow. Boah. Da sind ein paar Pizzen drin.
16: Mhm. Aktuell ist übrigens in Niedersachsen unterwegs.
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19: Mit Markus Sampel. In Harburg sind ab morgen wieder Ritter, Gaukler und Waffenschmiede unterwegs. Der Mittelaltermarkt startet. Mit dabei sind Mittelalterbands, Künstler und ein von Menschen gesteuerter großer schwarzer Drache, sagt Organisator Michael Wagner.
20: Mein persönliches Highlight tatsächlich ist der Drache Nimra. Ein großer Drache mit 4 Meter Länge und einer Gesamthöhe von 3,5 Metern. Und das ist tatsächlich eine ganz große, ja, Faszination, wenn er da optisch über den Markt läuft und er kann sogar auf Feuer spucken.
19: Der Markt mit tausenden Besuchern geht bis Sonntag.
16: Im Sommer haben Waldbrände in Europa gut 1 Million Hektar Wald vernichtet. Dieses Jahr will die EU besser gerüstet sein und plant, 800 Feuerwehrleute in besonders gefährdete Länder zu schicken, darunter Griechenland, Spanien oder Portugal. Auch in Bayern haben Einsatzkräfte in diesem Frühjahr tagelang einen Brand auf dem Saurüsselkopf bekämpft. Immer öfter gibt es auch Beobachtungsflüge, um Brände schnell zu erkennen. Altes und auch geheimes Wissen wiederentdecken, das soll mit künstlicher Intelligenz gelingen. Viele Aufzeichnungen von Geheimgesellschaften, historischen Dokumenten oder alten Kochrezepten konnten bislang noch nicht entschlüsselt werden. Die KI kann das aber offenbar. Forscher warten schon mit Spannung auf erste Ergebnisse.
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14: Schönen guten Morgen. Die neuesten Blitzer stehen in Meitingen, Werner von Siemensstraße Richtung Waltershofen. Augsburg-Pfersee, Stadtberger Straße. In Hochzoll, die Münchner Straße. B17, Landsberg Richtung Augsburg zwischen Stadtbergen und Kriegshaber. Und in Göggingen, die von Kobras Straße.
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14: Na, so soll das doch sein. Ihr verliert nirgendwo mehr als 5 Minuten. Kommt gut und sicher ans Ziel.
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0: Und hier sind Ramona Schwab und Felix Straube.
21: Schönen guten Morgen.
14: Hallo, guten Morgen.
21: Seid ihr auch schon mal beim Urlaub aussuchen auf eine sehr absurde Hotelbewertung gestoßen? Unsere Claudia Axner vom RTL1 Nachmittag hat eine entdeckt und die hat uns heute echt sprachlos gemacht. Ihr hört's nochmal nach 3 Hits am Stück.
14: Und werdet garantiert schmunzeln müssen.
21: Ja.
14: Jetzt gibt's für euch aber erstmal 3 Hits am Stück und den Anfang macht ein Hit. Es geht für euch aufs Trampolin des Morgens.
21: Ui.
14: Wir sinken zuerst ein und dann katapultiert uns dieser Hit hier von Ray Dalton in diesen Mittwoch. Hier ist Blood Running. Wir spielen sie euch die besten aktuellen Hits in eurer RTL1 Morgenshow.
21: Guten Morgen.

0: großartiger Song. Band-Aids, Katy Perry, die besten aktuellen Hits hier bei Radio RT1 für einen Power-Start in euren Mittwoch.
1: Jawohl.
0: Guten Morgen.
1: Guten Morgen.
0: Und ich komme nach wie vor nicht drauf klar, was die Leute so im Internet schreiben.
1: Nee.
0: So, die Urlaubssaison hat ja jetzt mit den Pfingstferien so richtig angefangen und deshalb haben wir gestern mit euch wirklich absurde Reisebewertungen mal gecheckt. Zum Beispiel diese Hotelbewertung. Man denkt sich am Anfang, nee, ist voll gut. Super Lage, toller Pool, super Personal. Jetzt kommt's, Freunde. Kein Nutella beim Frühstück. Und deshalb gibt es für dieses Hotel nur einen von 5 Sternen.
1: Also,
0: weil es kein Nutella gibt. Ja,
1: also
0: mag für viele wichtig sein, aber ein von 5. Also.
1: Und ich habe wirklich gedacht, es geht nicht schlimmer. Dann kam Claudia Axner vom RTL1 Nachmittag zu uns und sagte, ja doch, sie hat den angeblichen Horrorurlaub erlebt. Also nur zumindest laut Bewertung.
2: Wir waren in einem superschönen Hotel, haben uns total wohlgefühlt und dann hat mein Freund einfach mal so aus Spaß die Bewertungen aufgemacht dazu. Und da war eine Bewertung, 0 Sterne, schlimmster Urlaub ever.
1: Was? Okay, weil?
2: Die Fußleiste in seinem Zimmer nicht schön gestrichen war. Dann konnten wir den ganzen Urlaub nur noch Fußleisten angucken. Aber es war wirklich, es war traumhaft. Und ich frage mich immer, was ist los mit den Leuten?
0: Ja, wenn du solche Probleme hast, dann tut's mir leid für alle Urlaube.
1: Ja, also mal ganz im Ernst. Die Hotels, die ackern ohne Ende den ganzen Tag. Und dann kriegen sie das als Bewertung, weil die Fußleiste. Also bitte, Leute. Bitte.
0: Na gut, also diesen Song, den bewerten wir jetzt mal. Ich würde sagen, 10 von 10 Sternen für die gute Laune.
1: Mindestens.
0: DJ Alle Farben und Baby Goodbye natürlich hier bei Hitradio RT1.
1: Guten Morgen.
0: Baby.

0: Viertel vor acht, hier ist eure RTL1 Morgenshow. Guten Morgen am Mittwoch. Das Update aus dem RTL1 Verkehrscenter. Blitzer in Meitingen, Werner von Siemensstraße Richtung Waltershofen. Und in Augsburg wird ordentlich geblitzt. Einmal im Pfersee, Stadtberger Straße. Hochzoll, die Münchner Straße. Göggingen von Kobra Straße, Lechhausen, Meraner Straße. Außerdem B17, Landsberg Richtung Augsburg zwischen Stadtbergen und Krixhaber. Und in Lauingen haben sie einen Blitzeranhänger aufgestellt. Und zwar auf der Johannesstraße bei der Kirche.
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0: Fleißig geht's Richtung Feiertag morgen mit JC Stewart bei RTL1.

0: Hart Herrens Morgenshow. Guten Morgen.
1: Morgen.
0: Und hier nochmal der wichtigste Service des Tages.
2: Alarm! Alarm!
0: Wir können es nicht oft genug betonen. Bitte morgen den automatischen Wecker am Smartphone ausmachen, also der von Montag bis Freitag klingelt. Morgen am Feiertag wollen wir das nicht. Gern geschehen.
1: Und das hier ist der Power-Song für eure Mittwochmorgen von Huntricks. Golden bei RTL.

0: In 5 Minuten ist es 8. Hier ist eure RTL1 Morgenshow. Schönen guten Morgen.
1: Wunderschönen guten Morgen.
0: Weißt du noch, damals, die Kinos wurden eingerannt, als Shades of Grey rauskam in die Kinos.
1: Nicht nur die Kinos, die Baumärkte
0: auch. Ja, genau. Und dieser Song ging durch die Decke und ist immer noch richtig gut. Liam Payne und Rita Ora. For You, jetzt zum Start in eure Tag.
1: Morgen.

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12: Ja, eher Hoodie als Ventilatorwetter. Ein 20 Grad Top-Temperatur Freitag wird, nee, heute haben wir, siehst du, es ist Mittwoch heute, es fühlt sich aber wie ein Freitag an.
13: Mittwoch, der sich wie ein Freitag anfühlt. Also, ist okay.
12: Heute der Mittwoch und morgen der Donnerstag. Ein Mix aus Sonne, Wolken und einzelnen Schauern bei 20 Grad Top-Temperatur.
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15: Fabian Schütz, schönen guten Morgen.
16: Guten Morgen.
15: Die schnelle ICE-Strecke zwischen Augsburg und Ulm, die soll ja kommen. Das heißt, Pendler können dann in 26 Minuten zwischen den beiden Städten hin und her fahren. Das reicht aber offenbar nicht aus.
16: Genau, denn eine moderne ICE-Strecke bringt wenig, wenn der Augsburger Hauptbahnhof nicht moderner wird. Das fordern jetzt Augsburgs OB Florian Freund und Landrat Martin Seiler. Neue Schienen, bessere Zufahrtsstrecken und auch eine Top-Signalanlage sind demnach wichtig, weil am Ende nützt's nichts, wenn der Zug schnell in Augsburg ist, aber nicht in den Bahnhof kann, weil da andere Züge die Gleise blockieren. Stadt und Landkreis suchen jetzt mit der Bahn und dem Bund Gespräche, ob sich da was machen lässt. Das soll dann auch den Pendlern in Donauwörth helfen.
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17: Mit Markus Sampel. In Donauwörth ist ab heute wieder einiges los. Das Inselfest mit traditionellem Fischerstechen steht auf der Riedinsel an. Erstmals von Mittwoch bis Samstag. Los geht's heute Abend am Fischerplatz mit dem Fassanstich. Livebands sorgen für Partystimmung. Zum Fischerstechen auf der Wörnitz treten am Freitag die Hobbyteams und am Samstag die Profis an. Wie immer gibt's zusätzlich viele Buden, aber auch Liegestühle zum Entspannen. Das Inselfest findet nur alle 2 Jahre statt. Vor 2 Jahren musste es wegen des verheerenden Hochwassers abgesagt werden.
16: Seit Beginn des Iran-Kriegs wollen immer mehr Deutsche Solaranlagen auf Dächern oder Balkonen. Teils ist die Nachfrage um bis zu 30% hochgeschossen, melden die Unternehmen. Laut einer Umfrage planen sogar 3/4 der Menschen, sich noch Solaranlagen anzuschaffen, auch um bei Strom und Energie unabhängiger zu werden. Wer auf seinem Städtetrip nach Köln in den Dom will, muss ab nächsten Monat 12 Euro Eintritt zahlen. Damit soll die Instandhaltung sichergestellt werden. Es gibt aber auch Ausnahmen. Wer einen Gottesdienst besucht oder nur beten will, muss nicht zahlen. Auch an bestimmten Feiertagen wie am Tag der Deutschen Einheit oder an Heilig Dreikönig ist die Besichtigung kostenlos.
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15: Schönen guten Morgen. Die neuesten Blitzer, Meitingen, Werner von Siemensstraße Richtung Waltershofen. In Augsburg einmal Pfersee statt Bergerstraße. Hochzoll, Münchner Straße. Görgingen von Kobrisstraße und B17 Richtung Augsburg zwischen Stadtbergen und Kriegshaber.
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15: Aktuell sieht es gut aus. Ihr verliert nirgendwo mehr als 5 Minuten. Wo es geht, volle Fahrt voraus.
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11: Und hier sind Ramona Schwab und Felix Straube.
12: Wunderschönen guten Morgen.
15: Morgen.
12: Vielleicht steht ihr vor dem Kühlschrank und überlegt schon, was ihr vor dem Feiertag noch einkaufen wollt. Wir kümmern uns derweil um die Musik. Liefern die Beats für die Vorfreude auf den Feierabend. Magic Moment.
15: Und die aktuelle Single von Olivia Dean gibt's jetzt. Klingt so ein bisschen wie Ruhe, keine Termine, kein Müssen. Perfekt für so einen Tag vorm Feiertag. It's so
14: easy. 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
15: Guten Morgen.

0: wunderschöner Hit von Holly Humberstone. To Love Somebody. Guten Morgen am Mittwoch, 7:12. Hier ist eure RT1 Morgenshow. Wir sind zwar nicht im Urlaub, aber wir amüsieren uns ja diese Woche trotzdem über die sehr kuriosen Gedanken der Urlauber. Ja. Vor allem jetzt gerade in der Urlaubszeit gibt es tatsächlich ganz viele verrückte Bewertungen im Netz. Aber auch die Reisebüros, die erleben im Vorfeld echt kuriose Dinge. Peter vom TUI Reisebüro in Friedberg hat uns zum Beispiel heute Morgen schon das hier erzählt.
1: Da haben wir nämlich Kunden gehabt, die haben von uns verlangt, wir sollen im Hotel in Spanien uns erkundigen, wie groß die Fenster sind, weil sie würden gern ihre eigenen Vorhänge mitnehmen, sie hätten es gern so schön wie zu Hause.
2: Also, wenn man es zu Hause so schön findet, warum will man denn dann weg?
0: Ach du, das ist doch nicht ganz normal. Ich habe auch für meinen nächsten Urlaub schon ein Containerschiff bestellt.
2: Ja.
0: Ich nehme die ganze Wohnung ab.
2: Ja, genau, klar. Wir setzen alles um.
0: Natürlich. Containerschiffreisen.
2: Das ist eine neue Sparte, ja, die du gerade
0: hast. Ich melde mich bei die Höhle der Löwen bei Voxer, ich schwör's dir. Ach Gott, lasst euch nicht ärgern, kommt gut in den Feiertag morgen rein mit Malis.

0: Viertel nach acht. Guten Morgen am Mittwoch.
1: Morgen.
0: Hier ist jetzt Radio RT1 mit dem Update aus dem RT1 Verkehrscenter. Meitingen, Werner von Siemensstraße, Richtung Waltershofen. In Augsburg wird geblitzt, Pfersee, Stadtberger Straße, Hochzoll, Münchner Straße. In Göggingen die von Kobras Straße und B17, Landsberg Richtung Augsburg zwischen Stadtbergen und Kriegshaber. Ansonsten läuft's aber aktuell, kommt gut und sicher ans Ziel.
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1: Diesen Song sollte man beim Schminken nicht hören, weil der Kopf nickt automatisch mit. Kamerad und Hug Yourself, die besten aktuellen Hits hier bei Hitradio RT1.

0: Schon gewusst? Morgen in einer Woche ist es soweit. Da ist das, was man Fußball-Weltmeisterschaft nennt, was da losgeht.
1: Ich hörte
0: hier ist
1: das
0: eure
1: schon.
0: RTL 1 Morgenshow 10 vor 9. Guten Morgen.
1: Guten Morgen.
0: Gestern sind ja unsere Fußballjungs auch in Chicago angekommen. Die haben ja nochmal ein Testspiel gegen die USA, bevor es dann losgeht. Und was ich total cool finde, es gab im Flugzeug für die Crew und für die anderen Passagiere als Überraschung gleich mal ein Deutschland-Trikot.
1: Echt?
0: Finde ich gut.
1: Trikot finde ich auch mega. Aber es gibt ja alles Mögliche für diese Fußball-Weltmeisterschaft an Merchandise. Gibt's da eigentlich auch No-Gos?
2: Für die Rückspiegel am Auto, diese Überzieher.
3: Deutschland Sonnenbrillen.
4: Socken gehen überhaupt nicht.
5: Deutschland Unterhosen.
6: Denkt zur WM, geht alles.
7: Aber die Hasenohren sind schrecklich, das muss man sagen. Also die sind too much.
1: Die erinnere ich mich noch, ja, die waren jetzt nicht so geil. Aber Socken?
0: Deutschland Socken?
1: Ja klar.
0: Na, okay. 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
8: Heute und morgen ein Mix aus Sonne, Wolken und einzelnen Schauern bei 20 Grad Top-Temperatur.
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9: Heute ist der 3. Juni. Es ist Entscheidungstag für unsere Fluggastrechte. Fabian Schütz ist bei uns. Guten Morgen.
10: Guten Morgen.
9: Es geht konkret um die Entschädigung bei Verspätungen und vor allem, wie es mit dem kostenlosen Handgepäck weitergeht.
10: Ganz genau. Bislang galt ja, ab 3 Stunden Verspätung gibt es teils Geld zurück. Das soll jetzt bis auf 6 Stunden ausgeweitet werden. Eher also zum Nachteil für uns. Anderes Thema ist das kostenlose Handgepäck. Bei den 27 EU-Ländern ist aber klar, da gehen die Meinungen weit auseinander bis jetzt. Heißt, wenn es keine Einigung gibt, bleibt alles wie es ist. Aus Sicht der Urlauber offenbar die gerade bessere Lösung.
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11: Mit Markus Sampel. In Harburg sind ab morgen wieder Ritter, Gaukler und Waffenschmiede unterwegs. Der Mittelaltermarkt startet. Mit dabei sind Mittelalterbands, Künstler und ein von Menschen gesteuerter großer schwarzer Drache, sagt Organisator Michael Wagner.
12: Mein persönliches Highlight tatsächlich ist der Drache Nimra. Ein großer Drache mit 4 Meter Länge und einer Gesamthöhe von 3,5 Metern. Und das ist tatsächlich eine ganz große Faszination, wenn er da optisch über den Markt läuft und er kann sogar auch Feuer spucken.
11: Der Markt mit tausenden Besuchern geht bis Sonntag.
10: Aus Abfall Rohstoffe und Arbeitsplätze gewinnen. Das ist das Ziel der Bundesregierung, die heute über die Kreislaufwirtschaft berät. Heißt, weggeworfene Batterien oder Akkus sollen weiterverwertet und seltene Erden daraus gewonnen werden. Das macht Deutschland auch beispielsweise weniger von China abhängig. Dafür braucht es aber auch zusätzlich Arbeitsplätze. Es geht um Fördergelder von 250 Millionen Euro. Das Jugendwort des Jahres kann womöglich ziemlich kurios werden. Der Langenscheid Verlag sucht das noch bis Mitte Juli. Ein Vorschlag fällt derzeit besonders auf: Mehrzweckeier. Offensichtlich eine Anspielung auf den Slogan Mehrzweckeier, den ein jugendlicher Demonstrant gegen die Wehrpflicht auf einem Plakat im März verwendet hatte. Anschließend gab es Ermittlungen. Im Internet hatten dann unbekannte CDU-Zentralen auf Google Maps in Eierhäuser umbenannt.
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9: Schönen guten Morgen. Die neuesten Blitzer auf der B2 Richtung Augsburg zwischen Mertingen und Nordendorf. In Hausen wird auf der Witteslinger Straße geblitzt. Augsburg-Kriegshaber, Neusesser Straße. Meitingen, Werner-von-Siemen-Straße Richtung Waltershofen. Und in Augsburg-Pfersee auf der Stadtberger Straße. 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
9: Es läuft, ihr habt freie Fahrt.
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1: Und hier sind Ramona Schwab und Felix Straube.
8: Einen wunderschönen guten Morgen.
9: Hallo, guten Morgen.
8: Wir lieben die Pfingstferien, auch wenn wir nicht frei haben. Alle, die den Brückentag genommen haben, freuen sich jetzt dann auf ein XL-Wochenende und alle anderen freuen sich auf den Feiertag morgen.
9: Und das feiern wir mit DJ Kato, Turn the Lights Off, und damit geht's für uns alle rein.

0: 8.42 Uhr. Guten Morgen am Mittwoch.
1: Guten Morgen.
0: Oder eigentlich ist es ja der Frittwoch.
1: Absolut.
0: Oder ein Mittwoch, der sich wegen des Feiertags morgen wie ein Freitag anfühlt. Hier ist eure RTL1 Morgenshow. Danke fürs Einschalten.
1: Wir müssen uns etwas von den Norddeutschen klauen. Also eine Idee. Das habe ich heute Morgen schon festgestellt. Und zwar gibt es da einen Erdbeer-Drive-In.
0: So geil.
1: Also statt Burger und Pommes gibt es eben Erdbeeren. Es gibt Erdbeer-Milkshakes. Es gibt Schoko-Erdbeeren oder sogar Spaghetti-Eis. Einfach direkt durchs Autofenster.
0: Brauchen wir. Sofort.
1: Ja, auf jeden Fall. Dachte ich mir eben auch. Perfekt für dich, weil du hast gesagt, selber pflücken, da fehlt dir die Zeit. Mhm. Und ich denke mir so oft auch, wenn ich an so einem Erdbeerhäuschen vorbeifahre, boah, jetzt frische Erdbeeren vom Feld, das wäre ja fantastisch. Aber dann habe ich irgendwie doch keine Zeit auszusteigen. Also so ein Erdbeer-Drive-In, das wär's doch.
2: Willkommen im Erdbeer-Drive-In. Ihre Bestellung bitte.
1: Hallo, einmal Erdbeeren bitte.
2: Zum Naschen oder Marmelade machen?
1: Zum Naschen.
2: Okay, dann reicht ein halbes Kilo. Der Rest schafft's eh nicht bis nach Hause.

0: Viertel vor neun, guten Morgen am Mittwoch.
1: Guten Morgen.
0: Hier ist eure RTL1 Morgenshow. Boah, jetzt habe ich gleich gute Laune. Ganz schnell die Blitze aus dem RTL1 Verkehrscenter. B2 Richtung Augsburg zwischen Mertingen und Nordendorf. In Hausen wird geblitzt auf der Witteslinger Straße. Augsburg, Jakoba-Wallstraße, Kriegshaber, Neusesser Straße und Meitingen, Werner-von-Siemen-Straße.
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1: Und falls ihr gerade Milch aufschäumt für einen leckeren Cappuccino, bei diesem Song macht ihr das heute fast von selbst. Oder ich kann da gar nicht ruhig sitzen bleiben.
0: Ist irre, ja.
1: Genialer Song von Outkast. Hey!

0: klingt für mich einfach immer wie so ein super smoother Karamell Macchiato. Teddy Swims, Bad Dreams bei Hitradio T1.
1: Wer jetzt Teddy Swims, oder?
0: Ja, der Song halt. Ja, 8.51 Uhr ist das schön. Guten Morgen.
1: Morgen.
0: Morgen ist Feiertag und viele haben sich noch den Brückentag genommen und genießen jetzt ein XXL-Wochenende.
1: Und da wird es ja auch richtig abgehen. Gell? 4 Tage Party auf dem Inselfest in Donauwörth.
0: Stimmt, ja.
1: Freitag das Holzboot-Duell. Sich gegenseitig wieder mit langen Lanzen ins Wasser stoßen beim Fischerstechen. Samstag dann auch noch Nordschwabens größtes Volksfest, die Nördlinger Mess. Wow.
0: Es ist noch mehr los. Zum Beispiel in Nürnberg. Da startet eines der bekanntesten Feste. Rock im Park. Morgen machen sich da schon alle Camper auf den Weg, um einen guten Platz zu kriegen. Und RTL1-Hörer Dominik aus Untermeitingen ist mit uns for free dabei.
2: Vor allem, ich war noch nie auf einem solchen Festival. Und es wäre ein schöner Ausgleich aus dem Familienalltag, dass wir einfach mal ausreisen können und einfach mal wieder ein bisschen Pärchenzeit genießen können.
0: Lieber Dominik, dann gibt's von mir als erfahrene Festivalfrau mal noch einen kleinen Tipp für euren Campingplatz. Nehmt auf jeden Fall einen Campingstuhl mit Getränkehalter.
2: Auf jeden Fall. Ist alles schon in der Garage vorbereitet, weil wir mit der Familie auch gerne Camping machen.
0: Viel Spaß!
2: Auf jeden Fall. Vielen Dank. Wir feiern für euch mit.
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20: Nach dem schwülwarmen Wetter gestern schaltet der Juni heute jetzt mal so einen Gang zurück. Es bleibt wechselhaft mit Sonne, Wolken und gelegentlichen Schauern. 20 Grad die Top-Temperatur.
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22: Mit Fabian Schütz. Guten Morgen. Weggeworfene Elektronikteile wie beispielsweise Akkus können wiederverwendet werden und Deutschland so unabhängiger von Rohstoffen aus dem Ausland machen. Darüber berät heute die Bundesregierung und will die sogenannte Kreislaufwirtschaft verbessern. Heißt, Abfälle sinnvoll wiederverwerten. Das soll auch zusätzlich Arbeitsplätze bringen. Die Regierung plant dafür, eine 250 Millionen Euro auszugeben. Wer mehr als 1 Million Euro hat, soll mehr Steuern zahlen. Ab 10 Millionen sogar 10%. Das ist der Vorschlag des Deutschen Gewerkschaftsbunds, um das Finanzloch zu stopfen. Der Rotstift soll nicht nur bei der breiten Bevölkerung angesetzt werden, fordert der DGB von der Regierung. In Deutschland besitzt das reichste 1% der Bevölkerung laut Hans-Böckler-Stiftung rund ein Drittel des Gesamtvermögens. Den Kölner Dom anzuschauen gehört für viele bei einem Besuch in der Stadt dazu. Ab nächsten Monat kostet das erstmals Eintritt und zwar 12 Euro. Die Kirche will damit die Millionenkosten für die Instandhaltung des Kölner Wahrzeichens auffangen. Ausnahmen gibt's aber auch. An einigen Feiertagen und bei Gottesdienstbesuchen ist der Eintritt frei.
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1: mit Markus Sampel. Warta in Nördlingen hat fast 77 Millionen Euro an Förderung bekommen. Muss das Unternehmen das Geld nun zurückzahlen? Das prüfen laut AZ aktuell Bund und Freistaat Bayern. Das Geld war für den Aufbau der Fabrik geflossen, die in wenigen Monaten für immer geschlossen wird. Rund 350 Arbeitsplätze gehen verloren. Auch der Warta-Schriftzug am Werk ist bereits abmontiert. Dort steht nun V4Smart. Denn zumindest dieses Unternehmen bleibt in Nördlingen. Es gehört mehrheitlich Porsche und produziert Batterien für den Sportwagenhersteller.
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23: Servus, schönen Vormittag. Die neuesten Blitzer. Augsburg, Jakoba-Wall-Straße. B2 Richtung Augsburg zwischen Mertingen und Nordendorf. In Hausen wird auf der Witteslinger Straße geblitzt. Augsburg, Kriegshaber, die Neusesserstraße. Und Meitingen, Werner-von-Siemens-Straße Richtung Waltershofen.
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23: Auf den Straßen läuft's. Gute Fahrt.
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2: Und hier sind Ramona Schwab und Felix Straube.
24: Schönen guten Morgen.
22: Hallo.
24: So, im Supermarkt, da könnte es heute ein bisschen voller werden vor dem Feiertag. Die Sprinter werden jetzt gerade mit Paketen beladen und ihr wollt heute definitiv pünktlich in den Feierabend.
22: Dann sind wir sowas von der richtige Sender für euch. Wir starten jetzt die halbe Stunde Hits am Stück, denn mit der meisten Musik geht's einfach einfacher. Oh, da kommt gleich er hier. Was für ein geiler Hit von Somber. Homewrecker.
24: Sehr, sehr schön. Und ihr lasst euch heute trotzdem bitte nicht hetzen. Das geht super mit Leonie. Schönen Mittwoch.
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2: So, die Hitze ist erstmal weg. Heute und morgen wechseln sich Sonne und Wolken mit Schauern ab. 20 Grad die Top-Temperatur.
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4: Die neuesten Blitzer stehen heute Vormittag in Augsburg-Kriegshabern, Neusässerstraße, Hausen, Witteslinger Straße, Meitingen, Werner-von-Siemens-Straße Richtung Waltershofen, B2 Richtung Augsburg zwischen Mertingen und Nordendorf und in Augsburg auf der Jakoba-Wall-Straße.
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4: Ihr habt aktuell freie Fahrt, kommt gut und sicher ins hoffentlich für euch XXL-Wochenende.
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19: Der Sommer gönnt sich heute einen kleinen Durchhänger mit Wolken und Schauern. Es sind aber auch immer wieder sonnige Abschnitte mit dabei, vor allem am Nachmittag. Das alles gibt's bei Top-Temperaturen um die 20 Grad.
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20: Mit Fabian Schütz. Guten Tag. Deutschland soll bei wichtigen Rohstoffen unabhängiger vom Ausland werden und das durch Abfall. Das Bundeskabinett plant, die Kreislaufwirtschaft zu verbessern, also weggeworfene Sachen wieder zu verwerten, wie beispielsweise alte Akkus. Darin stecken seltene Erden, die sonst teuer aus China eingekauft werden müssen. Das soll auch zusätzlich Arbeitsplätze schaffen. Die Regierung plant dafür, eine 250 Milliarden Euro auszugeben. Wie viel Geld gibt's zurück, wenn der Flug Verspätung hat und ab welcher Verspätung? Damit beschäftigt sich nach rund 20 Jahren erstmals wieder die EU. Eine Einigung gibt es aber bislang nicht. Unter anderem Deutschland sperrt sich dagegen, die Fluggastrechte zu verschlechtern. Gibt es in den nächsten 2 Wochen keine Einigung, bleibt alles wie es ist. Heißt, eine Entschädigung gibt's ab 3 Stunden Verspätung. Ein IKEA-Besuch kann Nerven kosten. Der schwedische Konzern will das ändern. Zumindest immer mittwochs findet ab heute unter anderem auch in Augsburg die sogenannte Stille Stunde statt. Ab 17 Uhr gibt's dann weniger Durchsagen, das Licht wird gedimmt und auch die Kunden sollen etwas leiser sein. In den sozialen Medien sorgt das vor allem bei Eltern für Ärger. Die fühlen sich ausgeschlossen. Andere Nutzer kritisieren, dass Eltern ihre Kinder oft wie bei einem Indoor-Spielplatz rumtoben lassen. Stille Stunden gibt es auch in vielen Supermärkten, um das Einkaufen für viele entspannter zu machen. Im Rennen um das Jugendwort des Jahres ist kurioserweise Mehrzweckeier. Laut Langenscheid Verlag etwas überraschend. Offenbar ist das eine Anspielung auf den Anti-Wehrpflicht-Slogan Mehrzleckeier, der vor knapp 2 Monaten für Ermittlungen gegen einen Jugendlichen gesorgt hatte. Langenscheid will jetzt erstmal abwarten und Mitte Juli prüfen, ob Mehrzweckeier zur Abstimmung zugelassen wird.
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17: Die neuesten Blitzer stehen in Augsburg auf der Jakoberwallstraße, in Hausen auf der Witteslinger Straße und auf der B2 wird fotografiert Richtung Augsburg zwischen Mertingen und Nordendorf.
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17: Haben wir momentan einen Stau auf der B17 zwischen Kriegshaber und der Wertherbrücke, braucht er momentan eine Viertelstunde länger in Richtung Landsberg und in der Gegenrichtung ab der Messe dauert es nochmal 5 Minuten länger. Dann haben wir die B12, Kempten Richtung Buchloe, da ist die Überleitung zur B472 wegen eines Pannenbrummis gesperrt. Staus und Blitzer, wenn ihr noch was habt, dann ruft gerne durch über die 08000 967 967. Gute Fahrt!
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17: Ja, und damit geht's in den Endspurt in Richtung Feiertag, vielleicht sogar in Richtung langes Wochenende. Zeit, die Stimmung hochzudrehen mit J-Lo und David Guetta mit Save Me Tonight.

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0: Zwei absolute Superstars. Und so klingt's auch. Neu in der RT1 Playlist. Madonna und Sabrina Carpenter. Bring Your Love. Schönen Mittwoch zusammen. Und jetzt ist nicht mehr lange. Dann ist schon wieder Feiertag. Also ich werde morgen wieder für euch hier sein. Aber ihr so?
1: Mit Freunden was ausmachen, sich zum Frühstücken verabreden.
2: Ausschlafen, Party, was sonst?
0: Genau, einfach mal tun, was Spaß macht. Und nehmt uns gerne dazu mit. Ladet euch die kostenlose RT1 App runter. Und gönnt auch euren Ohren mal einen Feiertag mit der meisten Musik. Und jetzt schaltet ihr schon wieder 2,5 Minuten näher dran mit Kamerad. Hier ist Hitradio RT1 und Be Mine.

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2: Das wird richtiges Festivalwetter Richtung Wochenende. Also nass und matschig. Zum Glück nicht komplett, aber ganz trocken wird's nicht abgehen. Es wird immer wieder mal ein paar Gewitter geben. Trotzdem findet in Dornstadt auch dieses Jahr das legendäre Woodstock-Festival statt. Am Donnerstag um 10 Uhr öffnet der Campingplatz. Ab 18 Uhr geht's dann los mit The Ancestry, Guru Guru und einer Band, die beim echten Woodstock auch schon dabei war. 10 Years After. Bis Sonntag geht's dann über Liedermacher, Rapper, Rock und Elektrosound quer durchs musikalische Gemüsebeet. Ein Wochenendticket für Woodstock kostet 120, ein Tagesticket 39 bis 45 Euro.
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3: Stellt euch mal die nächsten Stunden noch auf ein paar Regenschauer ein, aber die gute Nachricht, am Nachmittag und am Abend kommt immer öfter die Sonne raus, bei bis zu 20 Grad.
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3: Die neuesten Blitzer stehen in Augsburg auf der Münchner und auf der Jakoberwallstraße. Dann hat er uns gemeldet die B2 Richtung Augsburg zwischen Merzingen und Nordendorf und Hausen die Wittislinger Straße.
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3: A7 Richtung Füssen zwischen Betzigau und dem Dreieck Allgäu, da liegen Gegenstände. Dann die B12 Kempten Richtung Buchlohe, da ist die Überleitung zur B472 wegen eines Pannen-LKW gesperrt. Und Stau auf der B17 betrifft beide Richtungen. Ab der Wertheimbrücke Richtung Landsberg geht's schon los, ab der Ackermannstraße Richtung Augsburg, ab der Messe. Da braucht ihr ein paar Minuten länger, bis ihr da durch seid. Und wenn ihr sonst noch was gesehen habt, ruft gerne durch. Staus und Blitzer könnt ihr jederzeit kostenfrei melden. 0800 96 7 96 7. Und ihr kennt doch diese Google-Bewertungen, die sind besonders lustig, vor allem wenn es ums Thema Urlaub geht. Was eine Fußleiste damit zu tun hat, wir sagen es euch gegen 10 vor 11 und schubsen euch jetzt ein Stück weiter durch den Vormittag mit einem Song, der klingt wie die perfekte Verabschiedung von den Kollegen am Feierabend. Zum Start in die 20 Minuten Hits am Stück, DJ Alle Farben und Baby Goodbye.
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0: Ja. 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
12: Heute ist mal so ein bisschen Abkühlung angesagt mit Wolken und Schauern, vor allem jetzt in der ersten Tageshälfte. Später kommt dann öfter die Sonne durch bei Top-Temperaturen zwischen 18 und 20 Grad.
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13: Mit Fabian Schütz. Guten Tag. Weggeworfene Elektronikteile wie beispielsweise Akkus können wiederverwendet werden und Deutschland so unabhängiger von Rohstoffen aus dem Ausland machen. Darüber berät heute die Bundesregierung und will die sogenannte Kreislaufwirtschaft verbessern. Heißt, Abfälle sinnvoll wiederverwerten oder kaputte Sachen öfter reparieren. Das soll auch zusätzlich Arbeitsplätze bringen. Die Regierung plant dafür, 250 Millionen Euro auszugeben. Mindestens jeder dritte Radler ist ohne Fahrradhelm im Straßenverkehr unterwegs. Das zeigt eine Umfrage von RTL. Gerade Erwachsene bis 29 Jahre wollen ihn oft nicht tragen, weil er optisch nicht gut ausschaut oder unbequem ist. Viele sagen auch, auf kurzen Strecken braucht's den nicht. Fahrradhelme können aber schwere oder sogar tödliche Kopfverletzungen verhindern, sagt die Polizei immer wieder. Die Zahl der Fahrradunfälle in Deutschland steigt seit Jahren. Wenn's Wetter wieder besser wird, zieht's in Bayern die Menschen an die Badeseen und da gibt's gute Nachrichten. Die Wasserqualität ist fast überall top und mindestens gut. Außer in Unterfranken und bei einer Badestelle in München gab's Beanstandungen. Schlechtes Wasser kann teils Übelkeit verursachen. Einen genauen Überblick gibt's online auf der Badegewässerkarte. Zwei Katzen haben am Memminger Flughafen für Aufregung gesorgt. Der Augsburger Zoll hatte die Tiere im Frachtraum eines Flugzeugs aus der Türkei entdeckt. Den Katzen ging es in ihrer Transportbox aber gut und auch alle Papiere waren da. Ausländische Tiere müssen aber grundsätzlich erstmal in Quarantäne, um sicherzustellen, dass sie keine Krankheiten einschleppen. Danach kommen dann die beiden jungen Katzen zu ihrer neuen Besitzerin.
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12: Die neuesten drei Blitzer stehen in Augsburg auf der Münchner Straße. Gershofen hat er uns gemeldet, die Büchelstraße und Bobingen die Max-Fischer Straße.
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12: Ja, wieder alles frei auf der B17, da schaut's gut aus. Aber die B12 haben wir noch Kempten Richtung Buchlohe. Da ist die Überleitung zur B472 wegen eines liegen gebliebenen LKW gesperrt. Und wenn ihr sonst noch was habt, Staus und Blitzer, 24/7 haben wir die Leitungen offen für euch. Auf der 08000 96 7 96 7. Gute Fahrt.
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12: Und schon habt ihr wieder ein Stück geschafft in dieser kurzen Woche. Jetzt geht's in den Vormittagsendspurt und wir fahren den Puls nochmal hoch mit DJ Kato und Turn the Lights Off. 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

Ganz stressfrei durch Mittwoch mit neuer Musik. Die Megastars von BTS mit Swim hier bei Hitradio RT1. Und das könnt ihr heute ganz gut gebrauchen, denn ihr wisst, morgen ist Feiertag. Das heißt, heute in der Arbeit nochmal alles erledigen und später auch noch einkaufen. Nicht, dass morgen in der Früh die Diskussion kommt, wer eigentlich die Milch vergessen hat. Aber denkt dran, lasst euch nicht verrückt machen. Und die nächsten 2,5 Minuten könnt ihr sowieso komplett abschalten mit einem Typen, der hat das einfach im Blut. Hier ist Somber mit Undressed. Einen schönen Vormittag euch.

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13: Wenn ihr jetzt rausgeht, denkt sicherheitshalber an Regenschirm. Es kann durchaus nochmal ein Schauer runterkommen. Nachmittags und abends dann deutlich besser und Sonne bei maximal 20 Grad.

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2: Die neuesten drei Blitzer: Augsburg-Münchner Straße, Wobingen-Max-Fischer-Straße und Gershofen auf der Büchelstraße.
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2: So, jetzt schauen wir auf die Straßen und da sieht's gut aus. Keine Störungen, Staus und Blitzer. Wenn noch was dazu kommt, gebt uns gerne ein Update über die 0800 96 7 96 7. Und wisst ihr eigentlich, wie so ein richtig guter Monster-Hit zusammengemixt wird? Ja, also man nehme ein bisschen Dance-Vibes, dazu ein Hauch vom legendären Insomnia-Sound und obendrauf die Powerstimme von Bibi Rexha. Und fertig ist der perfekte Start in die 20 Minuten Hits am Stück. Da tanzt der Puls gleich automatisch mit. Hier ist New Religion. Ich bin Alex Kunz. Hi!

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22: Sonne, Wolken, Schauer, alles mit dabei heute. Zum Abend hin wird es dann eher trocken. Die Temperaturen liegen heute zwischen 18 und 20 Grad.
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23: Mit Fabian Schütz. Guten Tag.
1: Kaputte Sachen noch reparieren oder aus alten Elektrogeräten wichtige Rohstoffe rausholen. Das sind Ziele der Bundesregierung, um Recycling weiter voranzutreiben und sich gleichzeitig wirtschaftlicher unabhängiger zu machen. Gerade bei der Elektronik muss sonst viel aus China zugekauft werden. Heute berät die Regierung über den sogenannten Wirtschaftskreislauf. Der soll künftig neue Arbeitsplätze schaffen. Dafür soll eine 250 Milliarden Euro fließen. Letztes Jahr haben so viele Ausländer den deutschen Pass erhalten wie noch nie. Laut Statistischem Bundesamt waren es 330.000 Menschen, viele davon Syrer. Wer sich einbürgern lassen will, muss gut Deutsch sprechen und einen Job haben, der zum Leben reicht. Neben Syrern wurden auch Russen und Türken am häufigsten eingebürgert. Tausende Portugal-Urlauber sitzen derzeit am Flughafen in Ponta Delgada fest. Wegen dichten Nebels sind seit Tagen gut 200 Flüge gestrichen worden. Betroffen sind demnach 17.000 Passagiere. Besser wird's erstmal nicht, weil heute in Portugal auch noch das Flughafenpersonal streikt. Viele übernachten schon im Terminal. Fluggesellschaften raten daher, sich vor Flügen nach Portugal genau zu informieren oder umzubuchen. Ein IKEA-Besuch kann Nerven kosten. Der schwedische Konzern will das ändern. Zumindest immer mittwochs findet ab heute unter anderem auch in Augsburg die sogenannte Stille Stunde statt. Ab 17 Uhr gibt's dann weniger Durchsagen, das Licht wird gedimmt und auch die Kunden sollen etwas leiser sein. In den sozialen Medien sorgt das vor allem bei Eltern für Ärger. Die fühlen sich ausgeschlossen. Andere Nutzer kritisieren, dass Eltern ihre Kinder oft über einem Indoor-Spielplatz rumtoben lassen. Stille Stunden gibt es auch in vielen Supermärkten, um das Einkaufen für alle entspannter zu machen.
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22: Die neuesten Blitzer stehen in Augsburg auf der Meraner und auf der Mittenwalder Straße. Bobingen habt ihr uns gemeldet, die Max-Fischer Straße und Gershofen die Büchelstraße.
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22: Verkehr läuft momentan soweit, es sei denn, ihr habt was anderes gesehen. Dann gerne anrufen 08000 96 7 96 7. Dank euch und gute Fahrt.
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22: Jawohl, wir haben es kurz nach 12, die erste Etappe auf dem Weg zum Feiertag ist geschafft. Ihr macht jetzt mal schön Pause und ihr kriegt zum Mittagssnack eure Lieblingsmusik. Hier ist gleich der beste aktuelle Hit von Michael Schulte und 5 AM.
21: Die Petra

nach Energie und Vorfreude. Neuer Sound von Olivia Rodrigo mit Drop That. Schönen Mittwoch, hier ist Hitradio RT1. Und Vorfreude, gutes Stichwort. Viele von euch denken heute bestimmt schon an Feierabend und damit auch an ein extra langes Megawochenende, wenn ihr den Freitag freigenommen habt. 4 Tage ausschlafen, vielleicht noch einen Kurztrip mit der Family oder einfach mal runterfahren. Klingt doch geil, oder? Und genau dieses Gefühl, dieses Kribbeln, das könnt ihr jetzt hören. Sound, der klingt wie ein langes Wochenende von Huntrix mit Golden.

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12: Mit Alexander Wohlrab. Donauwörth stinkt. Also jetzt erstens mal nicht komplett und auch nicht immer, aber der Geruch rund ums Rieder Tor ist im Sommer schon alles andere als schön. Warum? Weil die kleine Wörnitz austrocknet und das Restwasser steht und riecht dann schlecht. Im Zuge der Vorbereitungen zur Landesgartenschau will man das nun ändern. Geplant ist ein 500 Meter langer Stausee und damit der dann nicht auch steht und stinkt, bekäme er eine Pump- und Umlaufanlage spendiert, die mit Photovoltaik betrieben wird. Die wird dann bei Sonnenschein dafür sorgen, dass nicht zu viel Wasser verdunstet oder das stehende Wasser richtig nicht wieder schlecht riecht.
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14: Ein bisschen müsst ihr noch durchhalten mit Wolken und Schauern, aber es kommt heute noch eine gute Portion Sonne am Nachmittag und Abend. Top-Temperaturen liegen um die 20 Grad.
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14: Die neuesten Blitzer stehen in Augsburg auf der Hauenstädter Straße stadteinwärts beim Hochhaus, auf der Meraner Straße, Mindelheim Ortseinfahrt, wenn ihr aus Kirchdorf kommt, und Bobingen auf der Max-Fischer Straße.
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14: Vorsicht, Unfallstelle auf der A8 Richtung München zwischen Neuses und Augsburg-West auf der rechten Spur. Und falls sonst noch was ist, gebt uns gerne Bescheid per WhatsApp oder per Voicemail oder ihr ruft einfach an über die 08000 96 7 96 7. So, und jetzt würde mich mal interessieren, was ihr so macht über den Mittag. Wahrscheinlich was essen, vielleicht noch einen Kaffee dazu und ganz bestimmt auch mal einen Kopf durchlüften. Da hätten wir noch was für euch. Die 20 Minuten Hits am Stück. Wie gemacht dafür, auch wenn es mal ein bisschen stressiger war heute. Der perfekte Entschleuniger kommt jetzt von Olivia Dean und So Easy. Ich bin Alex Kunz für Mittag.

0: mal fürs Feiertags- und Partyfeeling. Shabusi hier bei Hitradio RT1. Und das könnt ihr gut gebrauchen, weil die Woche ist echt der Hammer. 4 Tage Inselfest in Donauwörth, die Nördlinger Mess geht los und Rock im Park ist ja auch noch. Und mittendrin RT1-Hörer Dominik aus Untermeitingen, der hat sich bei uns die Tickets geholt und zwar for free. Dominik, ihr lasst ordentlich krachen, gell?
1: Vielen Dank, wir feiern für euch mit.
0: Ja, da hat aber einer Vorfreude. Genauso muss es sein und wir geben euch noch ein Gefühl von Leichtigkeit mit auf den Weg. Hier ist Leonie und Don't Worry.

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14: So nach und nach ziehen die meisten Schauer ab und zum Nachmittag und Abend kommt immer öfter die Sonne raus. Die Temperaturen klettern dann nochmal auf bis zu 20 Grad.
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15: Mit Fabian Schütz. Guten Tag. Weggeworfene Elektronikteile wie beispielsweise Akkus können wiederverwendet werden und Deutschland so unabhängiger von Rohstoffen aus dem Ausland machen. Darüber berät heute unter anderem die Bundesregierung und will die sogenannte Kreislaufwirtschaft verbessern. Heißt, Abfälle sinnvoll wiederverwerten oder kaputte Sachen öfter reparieren. Das soll auch zusätzlich Arbeitsplätze bringen. Die Regierung plant dafür, eine 250 Millionen Euro auszugeben. Ein gerade mal 15-Jähriger soll in Augsburg offenbar einen Terroranschlag geplant haben. Das Ziel war laut Generalstaatsanwaltschaft München eine Synagoge. Bevor es dazu kam, hat sich der Jugendliche im Oktober aber fast die Hand mit seiner gebauten Bombe weggesprengt und zusätzlich einen Freund verletzt. Er selbst verlor zwei Finger. Seitdem sitzt er in Untersuchungshaft. Sein Verteidiger bestreitet die Pläne. Die Ermittler gehen aber davon aus, dass er die Terrororganisation Islamischer Staat gut findet. Er soll gut 3 Kilo an Böllern gehortet haben. Fahrradhelme schützen vor schweren Kopfverletzungen bei Unfällen. Das betont die Polizei immer wieder. Trotzdem ist mindestens jeder dritte Radler ohne unterwegs, zeigt jetzt eine RTL-Umfrage. Vor allem Jüngere bis 29 Jahre wollen keinen Helm tragen, weil sie finden, er steht ihnen nicht oder ist unbequem. Die Zahl der Fahrradunfälle auf deutschen Straßen steigt seit ein paar Jahren deutlich, auch weil mehr Menschen Rad oder E-Bike fahren. Wenn's Wetter wieder besser wird, zieht's in Bayern die Menschen an die Badeseen und da gibt's gute Nachrichten. Die Wasserqualität ist fast überall top und mindestens gut, außer in Unterfranken und an einer Badestelle in München. Schlechtes Wasser kann teils Übelkeit verursachen. Einen genauen Überblick gibt's online auf der Badegewässerkarte.
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14: Die neuesten Blitzer stehen in Augsburg auf der Blücher- und auf der Birkenstraße. Dann hat er uns gemeldet Meitingen, die Werner-von-Siemens-Straße und Krumbach, die Raunauer Straße.
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14: Da haben wir gerade ein paar Unfälle momentan auf der A8 Richtung München zwischen Neuses und Augsburg-West. Betrifft die rechte Spur momentan. A96 Richtung München, auch da hat es gekracht zwischen Buchloe-Ost und Landsberg-West. Staut sich Zeitverlust circa 10 Minuten und eine Viertelstunde kommt obendrauf momentan auf der A7 Richtung Füssen zwischen dem Kreuz Memmingen und Memmingen Süd. Und falls das noch nicht alles war, gebt uns gerne ein Update über die 0800 96 7 96 7. Danke euch und gute Fahrt.
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14: Ja, und für alle, die gerade aus dem Mittag kommen, willkommen zurück. Und bevor der Durchhänger jetzt zuschlägt, einmal laut drehen für die gute Laune von DJ Alle Farben und Baby Goodbye.

0: alter Partyklassiker in richtig geil gemacht. Felix Jähn und Cascada ganz neu hier bei Hitradio RT1 mit Boy You Turn Me. Genau das Richtige auf dem Weg zum Feiertag. Ihr wisst ja, morgen Fronleichnam und frei. RT1-Hörer Stefan, was machst denn du morgen?
1: Morgen am Feiertag werde ich es mir gut gehen lassen, ausschlafen. Ansonsten einfach mal ganz entspannt den Tag auf mich zukommen lassen.
0: Dann machen wir doch alle am besten gleich mit und lassen auf jeden Fall eine gute Portion Sonne in die Ohren. Die kriegt ihr jetzt schon mal mit Nico Santos und All Time High. Einen schönen Mittwoch euch.

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12: Ihr könnt heute auf jeden Fall noch einen guten Schwung Sonne tanken. Vor allem zum Abend hin schaut es ganz gut aus. Es kann jetzt noch mal einen kleinen Schauer mit geben. Top-Temperaturen liegen um die 20 Grad.
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12: Die neuesten Blitzer stehen in Augsburg auf der Blücherstraße, Meitingen, Werner von Siemens Straße, Krumbach, Raunauer Straße und neu von euch gemeldet, Dillingen, die Kapuzinerstraße.
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12: Da ist ein bisschen was los auf den Straßen. A8 Richtung Stuttgart zwischen Burga und Günzburg, da liegen Gegenstände. Dann A96, Unfallstelle zwischen Buchloe Ost und Landsberg West. Da staut sie es momentan. Genauso wie auf der A7. Zwar Richtung Füssen zwischen dem Kreuz Memmingen und Memmingen Süd momentan. 4 Kilometer, Zeitverlust circa 20 Minuten und stockender Verkehr momentan auch auf der B17. Ab der Werther-Brücke in beiden Richtungen geht's da nur zäh voran. Zeitverlust in beiden Richtungen ungefähr 5 Minuten und wenn wir noch was übersehen haben, dann gebt uns doch bitte gerne gleich Bescheid über die 0800 96 7 96 7. Und für alle, die heute nochmal die Stellung halten und durchziehen, vielleicht ist der Kopf ja schon im verlängerten Wochenende, aber vorher wird nochmal angepackt und genau dafür braucht jetzt einen ordentlichen Schub, ein bisschen Antrieb und ein paar PS für Nachmittag. Die liefern wir euch direkt durch die Boxen mit den 20 Minuten Hits am Stück. Und Ray Dalton, den liebt ihr ja sowieso alle. Deswegen jetzt für euch Blood Running. Ich bin Alex Kunz. Hi!

0: Krönung hatte Claudia Axner vom RTL1 Nachmittag geliefert. Sie war in einem traumhaften Hotel. Ein Gast war da aber ganz anderer Meinung.
1: 0 Sterne, schlimmster Urlaub ever. Was?
0: Okay, weil?
1: Die Fußleiste in seinem Zimmer nicht schön gestrichen war. Dann konnten wir den ganzen Urlaub nur noch Fußleisten angucken.
0: Alles top, Fußleiste flop. 0 Sterne, mein Gott, das arme Hotel.
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23: Heute ist es so richtig abenteuerlich. Sonne, blauer Himmel, schöne weiße Wolken sind da und dann Regen. Teilweise auch ganz schön ordentlich, spritzt ganz gut auf der Autobahn. Da ein bisschen vorsichtig sein. 20 Grad die Tagestopptemperatur.
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24: Mit Christina Wehrmann. Guten Tag.
0: Ein gerade mal 15-Jähriger aus dem Landkreis Augsburg soll einen Terroranschlag geplant haben. Der Jugendliche ist laut Münchner Generalstaatsanwaltschaft IS-Sympathisant und hat Pyrotechnik gehortet, um damit einen Anschlag auf eine Synagoge zu verüben. Ende Oktober hatte sich bei einer Explosion mit einer selbstgebauten Kugelbombe zwei Finger weggesprengt. In der Garage fand die Polizei danach 3 Kilo Böller. Der Jugendliche sitzt in Untersuchungshaft. Deutschland soll unabhängiger von Rohstoffen aus dem Ausland werden. Deshalb will die Bundesregierung die Kreislaufwirtschaft ausbauen, heißt Abfälle sinnvoll wiederverwerten oder kaputte Sachen öfter reparieren. Gefördert werden sollen zum Beispiel auch neue Produktionsverfahren. Das soll auch zusätzliche Arbeitsplätze bringen. Letztes Jahr haben so viele Ausländer den deutschen Pass bekommen wie noch nie. Laut Statistischem Bundesamt waren es 330.000 Menschen, die meisten davon Syrer. Wer sich einbürgern lassen will, muss gut Deutsch sprechen und einen Job haben, der zum Leben reicht. Neben Syrern wurden Russen und Türken am häufigsten eingebürgert.
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2: mit Markus Sampel. Auf der B2 bei Monheim müssen Autofahrer ab heute deutlich mehr Zeit einplanen. Das staatliche Bauamt Augsburg erneuert ab dem Abend die Straße zwischen Itzing und Monheim Süd. Hier muss die obere Asphaltschicht repariert werden. Dafür wird die Bundesstraße ab 20 Uhr in beide Richtungen komplett gesperrt, voraussichtlich bis Sonntagabend. Die Umleitung geht über Wemding und 5 Städten. Statt ein paar Minuten brauchen Autofahrer damit eine halbe Stunde. Die Kosten für die Sanierung liegen bei rund 500.000 Euro.
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4: Und die stehen in Neuses, Westheim, Höhe des Friedhofes, Dillingen an der Donau, blitzen sie in der Kapuzinerstraße, Krumbach die Raunauer Straße. Und wen habe ich jetzt dran? Hier ist Julia, hi.
24: Ja, hallo, hier ist der Joachim. Ich wollte noch einen Blitzer melden. Steht in Bobingen im Industriegebiet in der Max-Fischer-Straße, Höhe Reifenmüller, in beiden Richtungen.
4: Merci dir fürs Melden und eine gute Weiterfahrt. Ich hoffe, bei dir geläuft es einigermaßen. Ich hatte vorhin ganz schön Aquaplaning und bin auch mal gerutscht.
24: Nö, im Moment scheint die Sonne. Hat schon wieder abgetrocknet.
4: Sehr schön, das freut mich. An anderer Stelle sieht es nicht so gut aus. Schauen wir jetzt gleich drauf im Verkehrsupdate.
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4: Und zwar Vorsicht auf der A7, Ulm Richtung Füssenreute. Zwischen dem Kreuz Memmingen und Memmingen Süd ist die rechte Spur nach einem Unfall gesperrt. Und da gerade ganz schön Aquaplaning. Bitte fahrt vorsichtig heran. Ihr verliert da im Moment 20 Minuten. Und nochmal A7 Füssenreute Richtung Ulm. Ein Unfall zwischen Nersingen und dem Kreuz Ulm-Elchingen. Hier ist die linke Spur blockiert und Personen auf der Straße. Habt ihr noch etwas? Gern eine WhatsApp schicken, durchklingeln. Das geht alles über die 08000. 96.7, 96.7. Vielen Dank und kommt gut und sicher an.
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4: Megastar Madonna ist schon auf dem Weg nach Sizilien zur Hochzeit von Dua Lipa. Und wer weiß, vielleicht performt sie für ihre Kollegin ihren neuen Mega-Hit Bring Your Love, den sie mit Sabrina Carpenter am Start hat. Der ist schon ziemlich heiß. Aber man erkennt auch Madonnas Handschrift, gell? Das ist eine sehr, sehr coole Nummer. Hört ihr gleich in euren 20-Minuten-Hits am Stück. Taylor Swift ist von ihrem großen Tag noch ein Stückel entfernt. Hier ist sie für euch am Start mit Opalite, die besten aktuellen Hits.

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1: Ganz schön heißes Teil hier bei RT1. Bring Your Love von Ikone mit Sauna zusammen mit Sabrina Carpenter. Und letztere macht's ja gerade total spannend. Sie hat jetzt in einem ganz aktuellen Interview gedroppt, dass sie schon wieder von der Muse geküsst wurde und an neuen Songs arbeitet. Also sobald da was durchsickert, geschweige denn sogar ein neues Album mit im Spiel ist, erfahrt ihr es natürlich hier bei RT1. Bei uns die besten aktuellen Hits. Day ist von Michael Patrick Kelly. Run Free. Bound.

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4: Die Sonne, dieser kleine Schlingel, die wiegt uns hin und wieder mal in Sicherheit und dann platzt auf einmal doch der Regen durch die Wolken durch. Also Regenschirm griffbereit halten, aber wir verbuchen es als warmen Sommerregen bei 22 Grad knapp.
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4: Die neuesten Blitzer stehen in Pfaffenhofen an der Ilm in der Scheirer Straße. Ein Blitzer-Anhänger in Bobingen, Max-Fischer Straße. Und in Neusest-Westheim stehen sie auf Höhe des Friedhofes.
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4: Da war ich ein bisschen zu schnell. Ein Schnellstarter heute. Augsburg B17, der Hildenring bis Oberbürgermeister Müllerring. Zwischen der Bürgermeister-Ackermann-Straße und der Gabelsberger Straße habt ihr so ein bisschen Stop and Go. Da seid ihr aber in gut 10 Minuten durch. Habt ihr sonst noch etwas? Ihr könnt gerne mal eine WhatsApp reinschicken oder auch anrufen. Das ist die Nummer 08000 96 7 96 7. Und jetzt eine gute Fahrt, hoffentlich ohne Aquaplaning. Dafür mit sonnigen Beats, bis die Boxen burnen. Hier ist Kato für euch. 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

0: Morgen ist ja schon wieder Feiertag. Ach, wie schön. Wir von RT1 sind auch ganz aus dem Häuschen. Und vielleicht habt ihr euch den Brückentag sogar freigenommen, ihr Gefuchsen. Wart ihr klüger als ich? Und dann geht's ab ins lange Wochenende. Wunderbar. Und da gibt's ja auch so einiges für euch, gell? 4 Tage Party auf dem Inselfest in Donauwörth mit dem legendären Fischerstechen. Samstag startet dann Nordschwabens größtes Volksfest, die Nördlinger Mess. Und Freitag, da wird gerockt und geheadbangt, ja, was den Nackenmuskeln so hergeben. Rock im Park in Nürnberg. Morgen machen sich alle Camper schon auf dem Weg. Auch RT1-Hörer Dominik aus Untermeitingen. Du hast dir ja bei uns die Tickets geholt, for free, versteht sich. Und wir wünschen dir natürlich ganz viel Spaß, gell?
1: Vielen Dank, wir feiern für euch mit.
0: Ja. Juhu! Bitte gerne mal Fotos schicken. 08000 96 7 96 7. Und dazu Save Me Tonight. Hier sind Jennifer Lopez und David Guetta. 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
17: Jeder Gang nach draußen ist heute so eine kleine Mutprobe. Schaffe ich es, meine 2 Pakete voller Kleiderretoure trocken zur Post zu bringen? Ich heute nicht. Ich bin richtig nass gemacht worden. Also lasst euch nicht verleiten, wenn die Sonne mal da ist, Regenschirm griffbereit halten. Das Ganze bei 20 Grad heute.
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18: Mit Christina Wehrmann. Guten Tag. Ein gerade mal 15-Jähriger soll in Augsburg offenbar einen Terroranschlag geplant haben. Das Ziel war laut Generalstaatsanwaltschaft München eine Synagoge. Bevor es dazu kommen konnte, hat sich der Jugendliche im Oktober aber 2 Finger mit einer selbstgebauten Bombe weggesprengt. Seitdem sitzt er in Untersuchungshaft. Sein Verteidiger bestreitet die Pläne. Die Ermittler gehen davon aus, dass er die Terrororganisation Islamischer Staat gut findet. Er soll gut 3 Kilo an Böllern in einer Garage gehortet haben. Eine Allgäuer Gemeinde muss über 100.000 Euro für Giftschlangen zahlen. Das hat das Augsburger Verwaltungsgericht heute entschieden. Die Gemeinde Bleichach hatte einem damals 35-Jährigen 9 Giftschlangen per Eilentscheid abgenommen und in einer Auffangstation untergebracht für hohe Kosten. Der Mann wollte nicht dafür zahlen und hat geklagt. Laut Gericht hätte die Gemeinde erst Alternativen prüfen müssen, zum Beispiel, dass der Mann die Schlange nicht mehr halten darf und sie abgeben muss. Weil das nicht passiert ist, bleibt die Verwaltung auf den Kosten sitzen.
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19: Mit Markus Sampel. Die Donauwörther Polizei hat eine Unfallflucht rund 150 Kilometer später doch noch aufklären können. Ein Fahrer ist im Allgäu bei Schwangau im Starkregen gegen eine Leitplanke gekracht. Statt anzuhalten und sich um den Schaden zu kümmern, ist der 57-jährige Fahrer allerdings weitergefahren. 150 Kilometer später fiel dann einer Polizeistreife das beschädigte Mercedes-Sportcoupé auf der B25 bei Ebermergen auf. Vor den Polizisten hat der Flüchtige dann den Unfall zugegeben. An seinem Auto entstand ein Sachschaden von rund 10.000 Euro.
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20: Geblitzt wird im Moment in Pfaffenhofen an der Ilm in der Scheirer Straße, Bobingen, Max-Fischer-Straße steht ein Blitzer-Anhänger und in Neuses-Westheim stehen sie Höhe des Friedhofes.
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20: Es füllt sich auf jeden Fall. Wir starten mit einem Blick auf die A96 Lindau Richtung München zwischen Stetten und Mindelheim. Personen auf der Straße, bitte Vorsicht. Und ein Unfall in der Gegenrichtung, also A96 Richtung Lindau zwischen Erkheim und Holzgünz. Hier ist die rechte Spur gesperrt und es staut sich auch schon kräftig zurück. Und wen habe ich jetzt dran? Hier ist Julia. Hallo.
21: Hallo Julia, hier ist der Martin Ketterlich. Grüß dich.
20: Hi.
21: Hi. Du mal kurz eine Frage. Wisst ihr den Stau auf der B17 schon? Ich bin jetzt gerade in Leidershofen draufgefahren, aber es staut sich Ewigkeiten. Habt ihr dann Informationen?
20: Ja, also da staut es sich auf jeden Fall schon ordentlich zurück. Es ist kein Unfall zu sehen. Es ist wahrscheinlich die übliche Rush-Hour, weil ja morgen Feiertag ist, dass jetzt heute doch viele starten.
21: Okay. Ja gut, dann kann das wahrscheinlich möglich sein.
20: Ja, und mittlerweile auch schon in beiden Richtungen. Also da ein bisschen Zeit und Geduld mitbringen, ist klar. Ihr wollt jetzt alle raus ins verlängerte Wochenende. Richtig so, entdeckt ihr dabei noch etwas. Gerne kurz eine WhatsApp rüberschicken oder durchklingeln. Das geht über die 08000 96 7 96 7. Vielen Dank und gute Fahrt.
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20: Hallo ihr alle, liebe sonnige Grüße, naja, so wie es die Sonne eben zulässt, zu euch raus ins Auto, auf die Straßen. Bitte nicht verzweifeln, wenn ihr jetzt auf den letzten Metern Richtung verlängertes Wochenende im Stau steht. Wir haben einen mega guten Laune-Song für euch gleich am Start von Somber. So ein zauberhafter Song, Homewrecker in den 20 Minuten Hits am Stück. Und die eröffnet jetzt der Michael. Hier ist Michael Schulte mit 5 AM.

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0: Also jetzt packt uns doch alle das Fernweh. So ein fantastischer Song von Samba, Homewrecker, I Love It So Much, die besten aktuellen Hits. Für euren idealen Start ins verlängerte Feiertagswochenende sei euch von Herzen gegönnt. Und jetzt habe ich RT1-Hörer Martin dran. Martin, machst du was Schönes?
1: Ich habe langes Wochenende. Ich habe frei und treffe mich mit Freunden und so, genau.
0: Oh, voll gut. Gönn dir bitte. Wetter wird ja einigermaßen stabil und auf dem Weg in die freie Zeit gibt's relaxten Sound von Felix Jähn. Hier ist Pride.

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7: Hier und da hängen so ein paar ganz gemeine Regenwolken rum, zum Beispiel in Augsburg, Bobingen, bei euch in Eichach und Odelzhausen wird es gleich auch gut nass werden. Aber zwischendurch ploppt immer wieder die Sonne durch. Es ist auch angenehm draußen noch, immerhin 20 Grad und auch euer Feiertag morgen, der wird richtig schön. Viele Wolken, aber auch Sonnenschein im Mix bei 23 Grad. Regenstand jetzt erst am Abend. Premium.
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7: Geblitzt wird in Augsburg in der Brückenstraße und Unterer Graben. Dann noch in Bobingen, Max-Fischer-Straße, ein Blitzer-Anhänger und Neuses-Westheim, ein Blitzer Höhe des Friedhofes.
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7: Viele von euch machen heute früher Schluss. Recht habt ihr, morgen ist Feiertag, was soll das denn? Aber dementsprechend ist es schon ganz schön voll. Wir schauen auf die A96 München Richtung Lindau zwischen Erkheim und Holzgünz. Ein Unfall, rechte Spur gesperrt. Dann ist in Augsburg die Stuttgarter Straße zwischen B17 und Donauwörther Straße wegen einer Baustelle gesperrt. Das Ganze dauert, Obacht, 10 Wochen bis zum 14. August. Wahnsinn. Und auch nochmal Stop and Go auf der B17 Leitershofen. Hier staut es sich in beiden Richtungen. Da kommen nochmal 10 bis 15 Minuten für euch obendrauf. Kommt mir gut und sicher an, durchschnaufen. Wir hauen euch gleich die geile Nummer von Bibi Rexha um die Ohren. New Religion vorher. Die Nummer 08000 96 7 96 7 für weitere Staus und Blitzer. Und jetzt Abfahrt mit den besten Partybeats. Schönen Mittwoch.

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0: Hallo zusammen, wir sind Hitradio RT1 und wir freuen uns gemeinsam mit euch auf den Feiertagmorgen. So geil, also deshalb der friendly Reminder, bitte das hier ausstellen. Keinen Wecker bitte morgen, jetzt ausdrücken auf dem Handy. Wir könnten morgen ausschlafen und ganz viele von euch waren so gefuchst, nochmal direkt den Brückentag dran zu hängen. Wundervoll. Ach, man könnte sich daran gewöhnen, gell?
1: Kurze Woche!
0: Kurze Woche! Es ist wundervoll. Nächste Woche ist wieder lang, gell? Wollen wir gar nicht daran denken, Freunde, sondern dass wir morgen ausschlafen können. Euch einen fantastischen Feierabend und die letzten Stündchen, die wuppen wir mal ganz entspannt auf einer Pobacke. Hier ist für euch Leonie mit Don't Worry.

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11: Wunderbar, wenn es sich heute noch mal ein bisschen ausregnet, wobei an einigen Stellen ist es total schön sonnig und noch recht angenehm bei 20 Grad. Morgen euer Feiertag, der wird wirklich gelungen sein. So ein paar Wolken sind am Start, aber auch die Sonne immer wieder, 23 Grad und Stand jetzt regnet es erst Richtung Abend.
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12: Mit Christina Wehrmann, guten Tag. Deutschland soll unabhängiger von Rohstoffen aus dem Ausland werden. Deshalb will die Bundesregierung die Kreislaufwirtschaft ausbauen. Heißt, Abfälle sinnvoll wiederverwerten oder kaputte Sachen öfter reparieren. Gefördert werden sollen zum Beispiel auch neue Produktionsverfahren. Das soll auch zusätzlich Arbeitsplätze schaffen. Bayerische Polizisten testen bald Taser im Streifendienst. Insgesamt werden 3 Polizeidienststellen die Tests durchführen, darunter auch die Inspektion in der Augsburger Innenstadt. Laut Innenministerium gibt es immer mehr Angriffe auf Polizisten. Die Elektroschockgeräte sollen sie schützen. Kritiker warnen, dass die Hemmschwelle, den Taser zu nutzen, niedriger ist als bei einer Schusswaffe. Tausende Portugal-Urlauber sitzen momentan am Flughafen in Ponta Delgada fest. Wegen dichten Nebels sind seit Tagen gut 200 Flüge gestrichen worden. Betroffen sind rund 17.000 Passagiere. Besser wird's erstmal auch nicht, weil heute in Portugal auch noch das Flughafenpersonal streikt. Viele übernachten schon im Terminal. Fluggesellschaften raten daher, sich vor Flügen nach Portugal genau zu informieren oder umzubuchen.
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14: mit Markus Sampel. Eine Autofahrerin mit 3 Promille Alkohol im Blut ist in Gundelfingen von der Polizei aus dem Verkehr gezogen worden. Die Frau war gestern Mittag in Schlangenlinien auf der Kreisstraße unterwegs, als sie einem Zeugen aufgefallen ist. Er folgte ihr mit seinem Auto bis in die Wilhelm-Hauff-Straße, wo die Frau anhielt. Der Zeuge sprach die 54-Jährige an und bemerkte sofort ihre Fahne. Die hinzugerufene Polizei führte bei der Frau dann einen Atemalkoholtest durch. Führerschein und Autoschlüssel war sie daraufhin an Ort und Stelle los.
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11: Geblitzt wird im Moment auf der B2 Richtung Donauwörth, Höhe Nordendorf und in Augsburg Brückenstraße, Unterer Graben und in Bobingen, da steht noch ein Blitzeranhänger in der Max-Fischer-Straße.
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11: Wir schauen auf die A7 Ulm Richtung Füssenreute zwischen Bad Grönenbach und Dietmannsried. Ein Unfall, Personen und Gegenstände auf der Straße. Bitte vorsichtig sein. Und noch so ein bisschen Stop and Go zwischen Woringen und der Raststätte Allgäuer Tor West. Dann schauen wir nach Augsburg rein. Augsburger Straße ab Flugplatz stadtauswärts circa 10 Minuten, die noch oben drauf kommen. Auch auf der B17 Leitershofen. Hier staut es sich auch. Hier braucht ihr nochmal knapp 15 Minuten länger. Habt ihr noch etwas? Schickt mal gerne WhatsApp rein oder ruft uns an. Wir freuen uns. Das ist eure Nummer 08000 96 7 96 7. Vielen Dank und eine gute Weiterfahrt für euch.
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11: Yes, es ist soweit, schon kurz nach vier. Viele von euch klappen jetzt den Laptop runter. Wie wundervoll, was für ein Gefühl, oder? Hoffentlich habt ihr 4 Tage frei, sei euch von Herzen gegönnt und wir hauen euch schon mal fette Feiertagsbeats um die Ohren mit Kygo. Higher Love, Ladies and Gentlemen. Großartig, gleich in den 20 Minuten Hits am Stück. Die eröffnet jetzt ein zauberhafter Ray Dalton, der versucht sich auf Deutsch. Hört mal.
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11: Hatte nicht eine geile Lache, ich liebe ihn. Hier ist für euch Ray Dalton mit.

0: Hi, wir sind's, Hitradio RT1 und ganz liebe Grüße raus zu euch auf die Straßen, direkt in die Feiertags-Rush-Hour, falls ihr gerade ein bisschen im Stop-and-Go steckt und ihr denkt, mein Gott, ich will doch einfach nur nach Hause. Verkürzen wir euch die Wartezeit mit fantastischen Gute-Laune-Beats und einem wundervollen, gigantischen neuen Song von Justin Bieber. Ja, richtig gehört. Justin Bieber, um den es lange Zeit sehr ruhig war, ist wieder zurück am Start und hat einen fantastischen neuen Song herausgehauen. Und Felix Straub aus eurer RT1 Morgenshow, der hat ihn natürlich sofort für euch entdeckt, Felix.
1: Hallo Julia, ja, Justin Bieber ist back, beziehungsweise sein Hit Beauty and the Beat ist gerade wieder Nummer 1 der Streaming-Charts, wird auch bei uns gerade am meisten gehört und geht seit dem Coachella-Festival wieder viral. Und ihr wisst, wir spielen euch die besten aktuellen Hits und da darf der natürlich nicht fehlen, auch wenn er eigentlich schon 2012 rauskam. Egal, der Ohrwurm gerade und viele Kids der 90er feiern jetzt auch mit. Zu Justin Bieber, Beauty and the Beat, der Hitradio RT1 Hit-Tipp der Woche.

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3: Die Junisonne ist wirklich ein Schatz. Die schenkt uns einen ganz tollen Start in den Feiertag. Sie ist jetzt schon für uns da, immer noch so bei 18 bis 20 Grad. Und morgen auch ein freundlicher Sonne-Wolken-Mix. 23 Grad, super angenehm. Erste Schauer erst gegen Abend.
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3: Die Blitzer stehen auf der B2 Richtung Donauwörth, Höhe Nordendorf, in Augsburg, Brückenstraße, Unterer Graben und nochmal ein Blitzer-Anhänger in Bobingen in der Max-Fischer-Straße.
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3: Vorsicht auf der A7 Ulm Richtung Füssenreute zwischen Bad Grönenbach und Dietmannsried. Ein Unfall, Personen und Gegenstände auf der Straße. Und zwischen Langenau und Rastplatz Leiby, da so Stop and Go, da seid ihr aber in gut 15 Minuten durch. Dann nochmal Vorsicht bitte auf der A96 München Richtung Lindau. Zwischen Inning am Ammersee und Greifenberg, da liegt ein Holzbalken auf der Straße. Wer vermisst denn einen Holzbalken? Da liegt er. Und ihr habt ein bisschen Stop and Go in Augsburg. Auf der Augsburger Straße ab Flugplatz stadtauswärts. Da seid ihr aber in 10 Minuten durch. Habt ihr noch etwas entdeckt? Wir freuen uns über einen Anruf oder über eine WhatsApp. 08000 96 7 96 7. Vielen Dank euch. Und jetzt hopp, hopp, ab Richtung Feiertag und relax mit einem Aperoli. Hier ist Olivia Dean.

Hi, ganz viele Grüße von uns, RT1. Und Edeka Weiß in Friedberg-Stetzling macht es. Auch einige V-Märkte, zum Beispiel in Kissing, sind mit dabei. Und Ikea ist auch gleich mit dabei. Bei der stillen Stunde. Es wird zugegebenermaßen nicht so still, aber deutlich weniger Musik, weniger Durchsagen oder weniger grelles Licht. Und das Ganze gleich von 17 bis 18 Uhr. Und vielleicht seid ihr ja gerade auf dem Weg zu Ikea, dann schickt doch gerne danach mal eine Sprachnachricht oder ruft an, wie war es denn so? Bekommt man das denn auch so richtig mit? 0800 96 7 96 7. Wir freuen uns, es würde uns wirklich brennend interessieren. Und von uns, RT1, gibt es jetzt auch so ein stillen Moment. Alle Farben. Baby, goodbye. Wir wollen ja ganz relaxed in den Feiertag starten. Aber ein paar fette Beats sind auch ganz geil. Komm, ich dreh jetzt mal auf. Schönen Mittwoch.

0: Tschüss.
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17: Also euer Feierabend ist schöner als gedacht. Wunderbar, diese charmante Überraschung, die nehmen wir doch gerne mit. 19 Grad messen wir. Guck mal, die Temperatur sogar noch mal ein bisschen nach oben gegangen. So ein paar Regenwolken, die wabern rum, aber das soll uns bitte nicht stören. Wir haben morgen frei und euer Feiertag morgen wird sensationell schön. 23 Grad, Sonne, Wolken im Mix, Regen erst am Abend.
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18: Mit Christina Wehrmann. Guten Tag. Ein gerade mal 15-Jähriger aus dem Landkreis Augsburg soll einen Terroranschlag geplant haben. Der Jugendliche ist laut Münchner Generalstaatsanwaltschaft IS-Sympathisant und hat Pyrotechnik gehortet, um damit ein Attentat auf eine Synagoge zu verüben. Ende Oktober hat er sich bei einer Explosion mit einer selbstgebauten Kugelbombe zwei Finger weggesprengt. In der Garage fand die Polizei danach 3 Kilo Böller. Der Jugendliche sitzt seitdem in U-Haft. Eine Allgäuer Gemeinde muss über 100.000 Euro für Giftschlangen zahlen. Das hat das Augsburger Verwaltungsgericht heute entschieden. Die Gemeinde Bleichach hatte einem damals 35-Jährigen 9 Giftschlangen per Eilentscheid abgenommen und in einer Auffangstation untergebracht für hohe Kosten. Der Mann wollte nicht dafür zahlen und hat geklagt. Laut Gericht hätte die Gemeinde erst Alternativen prüfen müssen, zum Beispiel, dass der Mann die Schlangen nicht mehr halten darf und sie abgeben muss. Weil das nicht passiert ist, bleibt die Verwaltung jetzt aber auf den Kosten sitzen.
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19: Mit Markus Sampel. Die Donauwörther Polizei hat eine Unfallflucht rund 150 Kilometer später doch noch aufklären können. Ein Fahrer ist im Allgäu bei Schwangau im Starkregen gegen eine Leitplanke gekracht. Statt anzuhalten und sich um den Schaden zu kümmern, ist der 57-jährige Fahrer allerdings weitergefahren. 150 Kilometer später fiel dann einer Polizeistreife das beschädigte Mercedes-Sportcoupé auf der B25 bei Ebermergen auf. Vor den Polizisten hat der Flüchtige dann den Unfall zugegeben. An seinem Auto entstand ein Sachschaden von rund 10.000 Euro.
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20: Die neuesten Blitzer stehen auf der B2 Richtung Donauwörth, Höhe Nordendorf. In Augsburg blitzen sie in der Brückenstraße und Unterer Graben und Pfaffenhofen an der Ilm noch in der Scheirer Straße.
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20: Ein Unfall auf der A8 München Richtung Stuttgart zwischen Dachau-Fürstenfeldbruck und Sulze-Moos. Die linke Spur ist blockiert. Oh, Entschuldigung, das habe ich auch schon Knoten in der Zunge. Ach Gott, oh Gott. Also, ich fange einfach nochmal an. A8 München Richtung Stuttgart zwischen Dachau-Fürstenfeldbruck und Sulze-Moos. Ein Unfall, Personen auf der Straße, linke Spur blockiert. Bitte Vorsicht. Auch ein Unfall in Lauingen und zwar im Kreisverkehr. Bitte da vorsichtig heranfahren. Dann schauen wir direkt nach Augsburg rein, Mühlhausen. Da ist die Startstraße 2035 zwischen Bergen und Mühlhausen gesperrt und auch noch die Stuttgarter Straße zwischen B17 und Donauwörther Straße wegen einer Baustelle. Das Ganze dauert noch 10 Wochen. Und auf der B2 Gersthofen Richtung A8, da so ein bisschen Stop and Go in der Rush Hour, da kommen 10 Minuten nochmal drauf. 08096-7-96-7, falls ihr noch etwas entdeckt habt. Vielen Dank euch, kommt gut und sicher an.
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20: Die Zunge wird bei mir langsam schwer, bei einigen von euch vielleicht die Augenlider, die hängen schon. Ich hoffe, dass ihr nicht mehr so viele Stunden abreißen müsst. Ab mit euch ins Wochenende. Wochenende ist auch Wunschdenken, ins verlängerte Feiertagswochenende. Dazu gibt's gute Laune Beats von Alexandra Steen.

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1: Das hat richtig gut getan. Vielen Dank, die Hotties von BTS hier. Nette Boygroup mit Swim, ja. Bisschen zum Runterkommen nach diesem anstrengenden Mittwoch. Und dann bleiben wir doch mal direkt in diesem ganz relaxten Flow und schicken einfach ganz charmant Ed Sheeran hinterher. Hier ist für euch Camera bei RT1.

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5: Es sind wirklich viele Wolken unterwegs, aber von denen droht aktuell keine Gefahr. Also es ist weitestgehend trocken, die Sonne schaut vorbei, ist ein wunderschöner Feierabend. Und euer Feiertag morgen, der wird auch einfach nur herrlich. Viel Sonnenschein, viele Wolken, 23 Grad, total angenehm. Erste Schauer dann am Abend.
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5: Ein Blitzer steht auf der B2 Richtung Donauwörth, Höhe Nordendorf. In Augsburg blitzen sie Brückenstraße und Unterer Graben. Und in Bobingen ein Blitzeranhänger in der Max-Fischer-Straße.
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5: Rückstau auf der A8 München Richtung Stuttgart zwischen Dachau-Fürstenfeldbruck und Sulzemoos nach einem Unfall. Vorsicht, Personen auf der Straße, linke Spur ist auch blockiert. Außerdem noch ein Unfall in Lauingen direkt im Kreisverkehr. Bitte da ein bisschen vorsichtig heranfahren. Und dann ist noch in Augsburg-Mühlhausen die Staatsstraße 2035 zwischen Bergen und Mühlhausen gesperrt. Und auf der B2 Gersthofen Richtung A8 verliert ihr nochmal so 10-15 Minuten. Kommt mir gut und sicher in eurem Feiertag an und habt ihr dabei noch einen Blitzer gesehen, einen Stau? 08000 96 7 96 7. Vielen Dank. Und jetzt Arme ausbreiten. Feiertag, wir kommen zusammen mit

Hallo, hier ist RT1 und gleich wird angezapft. Freunde, um 18 Uhr fließt das erste kühle Helle auf dem Inselfest Donauwörth. Wie wundervoll. Jetzt ein Tag länger, definitiv unser Like des Tages. Wir wünschen euch ganz viel Spaß auf dem Inselfest. Tanzend auf den Bänken, auf den Tischen, beim Feiern mit den Freunden, trinken, gebrannte Mandeln essen und natürlich auch auf dem traditionellen Fischerstechen auf der Riedinsel Donauwörth. Und einen noch schöneren Start in den Feiertag morgen zusammen mit Tiffany Aris.

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14: Heute Abend verziehen sich die Wolken ein wenig und die Sonne kommt immer wieder durch. In der Nacht wird's locker bewölkt oder sogar klar. Örtlich gibt's etwas Nebel. Die Tiefsttemperatur heute Nacht 8 Grad. Morgen vor allem östlich vom Lech auch mal Sonne. Ansonsten ab Mittag wieder dickere Wolken und auch Regen und Gewitter sind möglich. Dazu bläst ein frischer Westwind. Die Toptemperatur morgen 24 Grad.
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15: Mit Christina Wehrmann, guten Abend. Deutschland bekommt keinen Sitz im UN-Sicherheitsrat. Das ist das Ergebnis der heutigen Abstimmung in New York. Insgesamt waren 2 Plätze für den Zeitraum von 2 Jahren zu vergeben. Beworben hatten sich noch Österreich und Portugal. Deutschland ist zum ersten Mal bei dieser Wahl gescheitert. Der UN-Sicherheitsrat entscheidet über Maßnahmen, die den weltweiten Frieden sichern sollen. Bayerische Polizisten testen bald Taser auf Streife. Erstmal werden bayernweit 3 Polizeidienststellen die Elektroschockgeräte ausprobieren, darunter auch die Inspektion in der Augsburger Innenstadt. Laut Innenministerium gibt's immer mehr Angriffe auf Polizisten, die Taser sollen sie schützen. Und es handelt sich um ein schonendes, wirksames Einsatzmittel. Kritiker warnen dagegen, dass die Hemmschwelle, den Taser zu nutzen, niedriger ist als bei einer Schusswaffe. Wer momentan nach Tofu sucht, wird nicht immer fündig. In Lebensmittelgeschäften in Deutschland gibt's unterschiedlich große Regallücken. Von Rewe heißt es zum Beispiel, die Nachfrage ist rasant gestiegen und hoch wie nie zuvor. Dazu kommen Produktionsengpässe bei einzelnen Herstellern. Entspannen durfte sich die Lage erst Ende des Jahres.
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16: mit Markus Sampel. Auf der B2 bei Monheim müssen Autofahrer ab heute deutlich mehr Zeit einplanen. Das staatliche Bauamt Augsburg erneuert ab dem Abend die Straße zwischen Itzing und Monheim Süd. Hier muss die obere Asphaltschicht repariert werden. Dafür wird die Bundesstraße ab 20 Uhr in beide Richtungen komplett gesperrt, voraussichtlich bis Sonntagabend. Die Umleitung geht über Wemding und Fünfstetten. Statt ein paar Minuten brauchen Autofahrer damit eine halbe Stunde. Die Kosten für die Sanierung liegen bei rund 500.000 Euro.
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14: Drei frische Blitzer für euch. Neuses, Landrat Dr. Freistraße, B2 Richtung Donauwörthhöhe Nordendorf und Augsburg in der Brückenstraße wird geblitzt.
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14: Auf der B16 Richtung Günzburg gab es von Gundelfingen kommend einen Unfall, da wird sich jetzt dann stauen. A8 München Richtung Stuttgart zwischen dem Dreieck München-Eschenried und dem Rastplatz Fuchsberg. 8 Kilometer Stau und Augsburg-Mühlhausen Staatsstraße 2035 zwischen Bergen und Mühlhausen momentan gesperrt. Staus und Blitzer an die 08000 96 7 96 7. Vielen Dank und euch allen gute Fahrt. Heute ist der Tag vor dem Feiertag, quasi so eine Art Scheinfreitag. Dann hätten wir zwei Freitage in dieser Woche. Das ist eigentlich gerade ausreichend, oder? Ich bin Alexander Wohlrab und pflaster euch den Weg dahin jetzt mit ganz viel Musik. 20 Minuten Hits am Stück. Leonie fängt an.

Als Musikerin hast du in Amerika momentan genau zwei Möglichkeiten, wie du es zu irgendwas bringen kannst. Entweder du knallst TikTok und YouTube mit dir voll oder aber du hast mal irgendwann bei Disney in irgendeiner Show mitgespielt, als Kind, als Eizelle oder als Jugendliche. Letzteres war der Karriereweg von dieser Dame hier, Olivia Rodrigo. Die war bei High School Musical dabei und ist mittlerweile eine Bank im Popgeschäft. Und auf dieser Bank liegen rund 30 Millionen Dollar. Das sollte eigentlich reichen, oder? Also wenn man sich ein bisschen einschränkt. Das war sie, Olivia Rodrigo. Die besten aktuellen Hits bei Hitradio RT1 Drop Dead. Und auch wenn der Sommer heute ein bisschen gestottert hat, da schieben wir gleich richtige Sommermusik vom Sommerkönig quasi hinterher. Nico Santos hier bei Hit.

0: die voranfahren. 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
2: Es ist 18.30 Uhr.
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2: Heute Abend verziehen sich jetzt die Wolken ein bisschen und die Sonne kommt auch mal durch. In der Nacht wird's locker bewölkt oder klar, örtlich gibt's auch mal Nebel, die Tiefstemperatur 8 Grad. Morgen vor allem östlich vom Lech auch mal Sonne, ansonsten ab Mittag wieder dickere Wolken und auch Regen und Gewitter sind drin. Dazu bläst ein recht frischer Westwind. Die Toptemperatur morgen 24 Grad.
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2: Die drei neuesten Blitzer für euch. B2 Richtung Donauwörth, Höhe Nordendorf wird geblitzt. Augsburg, Unterer Graben und Pfaffenhofen an der Ilm in der Scheierer Straße.
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2: B16 Richtung Günzburg von Gundelfingen kommend hat es einen Unfall gegeben. Dann A99, A8 München Nord Richtung Stuttgart zwischen dem Tunnel Allach und dem Rastplatz Fuchsberg. Derzeit 12 Kilometer Stau. Und Augsburg-Mühlhausen, die Staatsstraße 2035, immer noch gesperrt zwischen Bergen und Mühlhausen. Staus und Blitzer an die 08000 96 7 96 7. Vielen Dank euch allen. Gute Fahrt. Morgen haben wir frei, also die meisten von uns. Und hier kommt was für alle, die am Feiertag arbeiten. Danke. Ihr seid meistens die, die auf uns aufpassen, die Leben retten oder auch nur unseren Abend, weil ihr uns an der Tanke Klopapier oder Bier verkauft. Für alle Helden des Feiertags und des Feierabends jetzt 20 Minuten Hits am Stück mit Sophie and the Giants, Taylor Swift, Sabrina Carpenter und jetzt gleich und sofort Michael Schulte. 5 a.m.

0: Mittwochabend, hier ist Hitradio RT1. Morgen ist Feiertag und die Urlaubszeit läuft ja auch gerade. Und bei den Buchungen für einen Urlaub findet man oft die verrücktesten Bewertungen unten drunter. Dem einen war der Strand zu sandig, die anderen fanden das blöd, dass das Meer alle paar Stunden mal abhaut. Aber nicht nur nach der Reise gibt es kuriose Urlaubsgeschichten, sondern auch schon davor erleben zum Beispiel die Reisebüros so einiges. Der Peter aus dem TUI-Reisebüro in Friedberg.
1: Die Leute zum Beispiel einen Flug nach Porto wollten und es war aber Ossi, die angerufen hat und dann Porto gesagt und das war dann Bordeaux. Da hat man ein Ticket nach Bordeaux gebucht statt nach Porto.
0: Bei Bordeaux hätte ich da auch noch einen kleinen sachdienlichen Hinweis. Wenn ihr im Urlaub zum Beispiel in Frankreich eine Flasche Wein gereicht bekommt, auf der auf dem Etikett Bordeaux steht, man muss die trotzdem oben aufmachen.
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10: Langsam verziehen sich die Wolken, es kam sogar noch ein bisschen Sonne durch. In der Nacht wird es dann locker bewölkt oder klar werden, örtlich auch mit Nebel, die Tiefstemperatur 8 Grad. Morgen vor allem östlich vom Lech auch Sonne, ansonsten ab Mittag wieder dickere Wolken und dann wird es wieder regnen und auch Gewitter geben. Dazu bläst ein frischer Westwind, die Top-Temperatur morgen 24 Grad.
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12: Mit Gisa Weber, guten Abend. Die Bundesregierung ist bei den Vereinten Nationen in New York gescheitert. In den kommenden Jahren wird Deutschland nicht im UN-Sicherheitsrat sitzen. Die Vollversammlung hat sich stattdessen für Österreich und Portugal entschieden. Bislang war Deutschland noch nie bei so einer Wahl durchgefallen. Mehr recyceln und reparieren statt einfach wegwerfen. Das soll in Deutschland noch stärker gemacht werden. Die Bundesregierung hat heute ein Programm dafür auf den Weg gebracht. Vor allem bei wichtigen Rohstoffen, die wir aktuell meist importieren, soll die Recyclingquote erhöht werden. Zu Zufuhr und Leichnam rechnet der ADAC wieder mit viel Verkehr auf den Autobahnen. Viele nutzen den Feiertag morgen bei uns für einen Kurzurlaub. Dazu kommt das Ende der Ferien in Bayern und Baden-Württemberg sowie viele Baustellen. Schon ab heute Nachmittag drohen volle Straßen und lange Staus. Sonntag erwartet der ADAC dann den Rückreiseverkehr. Bundesliga-Absteiger Wolfsburg hat einen neuen Trainer. Tobias Strobel kommt vom Drittligisten Verl. Der bisherige Trainer Dieter Hecking ist seit kurzem der neue Geschäftsführer Sport bei Wolfsburg.
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10: Die drei neuesten Blitzer für euch. Neuses Landrat Dr. Freistraße, dann B2 Richtung Donauwörth bei Nordendorf und Augsburg-Brückenstraße.
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10: A99, A8 München Nord Richtung Stuttgart. Zwischen dem Dreieck München-Allach und Dachau-Fürstenfeldbruck derzeit 7 Kilometer Stau. Staus und Blitzer an die 08000 96 7 96 7. Vielen Dank euch allen. Gute Fahrt. Es fühlt sich an wie ein Freitag. Und es ist nicht mal der einzige in dieser Woche. Morgen ist Feiertag. Hier ist Hitradio RT1 und ihr kriegt jetzt von mir 20 Minuten Hits am Stück. Ich bin Alexander Wohlrab. Wünsche euch viel Spaß.

Ein Teil dieses Teams spielt am 26. Juli in Bogau, also gleich bei uns ums Eck, Cascada. Von Felix Jähn wieder ans Licht gezerrt für Boy, You Turn Me. Und das sind sie, die besten aktuellen Hits für euren Mittwochabend hier bei Hitradio RT1. Benson Boone, also der nicht genügend zu verehrende Benson Boone, ist ja in einer Mormonenfamilie aufgewachsen. Man kann jetzt nicht sagen, dass man bei seinen Bühnenshows diesen sehr religiösen Hintergrund noch irgendwie bemerkt, aber er sagt auch, er ist aus dieser ganzen Glaubenssache weitgehend raus. Er möchte nicht nur Teil nur einer Religion sein. In seiner Kindheit und Jugend war er immer verwirrt und frustriert. Verwirrt und frustriert. Wenn das mal Religion wird, bin ich auch dabei.

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1: Gleich 7:30.
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1: Die Wolken verziehen sich so langsam Richtung Osten, also Neuburg, Ingolstadt, die Ecke, und die Sonne kommt nochmal durch. In der Nacht wird es dann locker bewölkt oder klar, örtlich gibt es auch Nebel. Tiefstemperatur 8 Grad, morgen vor allem östlich vom Lech auch mal Sonne, ansonsten ab Mittag wieder dickere Wolken und auch Regen und Gewitter sind drin. Da bläst dann ein frischer Westwind dazu. Top-Temperatur morgen 24 Grad.
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1: Die drei neuesten Blitzer für euch. B2 Richtung Donauwörth, Höhe Nordendorf, dann Augsburg die Brückenstraße und Bobingen die Max-Fischer-Straße. Da steht der Blitzeranhänger.
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1: Morgen 24 Grad.
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1: Die drei neuesten Blitzer für euch. B2 Richtung Donauwörth, Höhe Nordendorf, dann Augsburg die Brückenstraße und Bobingen die Max-Fischer-Straße. Da steht der Blitzeranhänger.
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zwei Tage zusammenmischt, also die Worte. Mittwoch und Freitag, das gibt dann entweder Freitwoch oder Mittag. Aber Mittag ist ja schon rum und drum packen wir es jetzt weiter in den Feierabend an diesem Freitwoch oder Mittag. Mit der meisten Musik, 20 Minuten Hits am Stück, mit unter anderem Michael Patrick Kelly, Clock Clock und Alle Farben.

0: 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Sie war in einem traumhaften Hotel. Ein Gast war da aber ganz anderer Meinung.
1: 0 Sterne, schlimmster Urlaub ever. 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
0: Alles top, Fußleiste flop. 0 Sterne, mein Gott, das arme Hotel.
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13: Viele Wolken und immer wieder Regen ziehen durch den Abend. Zwischendurch blitzt mal kurz die Sonne raus. In der Nacht geht's runter auf 12 Grad in Augsburg. Morgen bleibt's meist grau und nass, teils regnet's auch mal kräftiger. Dazu liegen die Höchstwerte bei 21 bis 24 Grad.
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14: Mit Gisa Weber, guten Abend. Deutschland hat es nicht in den UN-Sicherheitsrat geschafft. Die beiden nicht ständigen Sitze in dem Gremium gehen an Österreich und Portugal. Das hat die UN-Vollversammlung entschieden. Für die Bundesregierung ist das eine Schlappe. Die Wahl galt im Vorfeld auch als Stimmungstest für Deutschlands Ansehen in der Welt. Weniger wegwerfen und mehr recyceln. Das hat sich die Bundesregierung auf die Fahne geschrieben und heute ein neues Programm vorgestellt. Ein wichtiger Punkt: Um für mehr Nachhaltigkeit zu sorgen, sollen Unternehmen, Wissenschaft und Zivilgesellschaft besser vernetzt werden. Bayerns Innenminister Herrmann hat heute den Startschuss für eine neue Social-Media-Kampagne zur Badesaison gegeben. Sie heißt Sicherheit am und im Wasser und soll über Risiken an Flüssen und Seen aufklären. Dort gibt es laut Innenministerium die meisten Todesfälle durch Ertrinken. Los ging's heute an der Wasserwachtstation am Langwieder See in München. Vor der Fußball-WM in Nordamerika hält sich die Euphorie noch in Grenzen. Das geht aus einer Umfrage der Uni Hohenheim hervor. Die zeigt aber auch, die Stimmung ist etwas besser als vor der WM in Katar. Nur 16% wollen gar kein Spiel sehen, deutlich weniger als vor 4 Jahren.
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13: Die neuesten Blitzer stehen in Neuses auf der Landrat Dr. Freistraße, auf der B2 Richtung Donauwörth in Höhe Nordendorf und in Bobingen auf der Max-Fischer-Straße.
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13: Auf der Stuttgarter Straße in Augsburg ist zwischen der B17 und der Donauwörther Straße die Straße wegen einer Baustelle gesperrt. Und in Lauingen gibt es am Samstag und Sonntag Sperrungen in der Herzog-Georg-Straße aufgrund einer Veranstaltung. Am Sonntag wird zusätzlich zeitweise auch die Geiseliner Straße, die Donaustraße und die Weisinger Straße dicht sein.
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2: Viele Wolken und immer wieder Regen ziehen durch den Abend. Zwischendurch blitzt mal kurz die Sonne raus. In der Nacht geht's runter auf 12 Grad in Augsburg. Morgen bleibt's meist grau und nass, teils regnet's auch mal kräftiger. Dazu liegen die Höchstwerte bei 21 bis 24 Grad.
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2: Die neuesten Blitzer stehen in Neuses auf der Landrat Dr. Freistraße, auf der B2 Richtung Donauwörth in Höhe Nordendorf und in Bobingen auf der Max-Fischer-Straße.
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2: In Lauingen wird es aufgrund einer Veranstaltung Sperrungen in der Herzog-Georg-Straße am Samstag, den 6. Juni und Sonntag, den 7. Juni geben. Am Sonntag wird zusätzlich zeitweise auch die Geiseliner-Straße, die Donaustraße und die Weisinger-Straße gesperrt sein. Außerdem ist in Augsburg die Stuttgarter Straße zwischen B17 und Donauwörther-Straße wegen einer Baustelle bis zum 14. August gesperrt.
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2: Wegen einer Baustelle bis zum 14. August gesperrt.
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4: Viele Wolken und immer wieder Regen ziehen durch. Zwischendurch kann es auch mal kräftiger schütten. Und in Kaufbeuren geht's runter auf 11 Grad. Morgen bleibt's meist bedeckt und oft nass. Gewitter sind aber keins dabei. Die Höchstwerte liegen bei 21 bis 24 Grad.
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5: Mit Gisa Weber. Guten Abend. Die Bundesregierung ist bei den Vereinten Nationen in New York gescheitert. In den kommenden Jahren wird Deutschland nicht im UN-Sicherheitsrat sitzen. Die Vollversammlung hat sich stattdessen für Österreich und Portugal entschieden. Bislang war Deutschland noch nie bei so einer Wahl durchgefallen. Mehr recyceln und reparieren statt einfach wegwerfen. Das soll in Deutschland noch stärker gemacht werden. Die Bundesregierung hat heute ein Programm dafür auf den Weg gebracht. Vor allem bei wichtigen Rohstoffen, die wir aktuell meist importieren, soll die Recyclingquote erhöht werden. Zu Frohn Leichnam rechnet der ADAC wieder mit viel Verkehr auf den Autobahnen. Viele nutzen den Feiertag morgen bei uns für einen Kurzurlaub. Dazu kommt das Ende der Ferien in Bayern und Baden-Württemberg sowie viele Baustellen. Schon ab heute Nachmittag drohen volle Straßen und lange Staus. Sonntag erwartet der ADAC dann den Rückreiseverkehr. 1860 München steht erneut vor einem Zwangsabstieg in die Fußballregionalliga. Wie der Traditionsclub mitteilt, hat Investor Ismaik eine Finanzierungszusage nicht eingehalten. Wegen des fehlenden Geldes bekommt der Verein demnach keine Lizenz für die dritte Liga.
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4: In Bobingen steht ein Blitzer auf der Max-Fischer-Straße, in Lauingen auf der Johannesstraße in Höhe der Kirche und in Mindelheim auf der Landsberger Straße bei der Baiba.
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4: In Lauingen wird es aufgrund einer Veranstaltung Sperrungen in der Herzog-Georg-Straße am Samstag, den 6. Juni und Sonntag, den 7. Juni geben. Am Sonntag wird zusätzlich zeitweise auch die Geiseliner-Straße, die Donaustraße und die Weisinger-Straße gesperrt sein. Und in Augsburg ist die Stuttgarter Straße zwischen B17 und Donauwörther-Straße wegen einer Baustelle bis zum 14. August gesperrt.
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1: Viele Wolken und immer wieder Regen ziehen durch. Zwischendurch kann es auch mal kräftiger schütten und in Kaufbeuren geht's runter auf 11 Grad. Morgen bleibt's meist bedeckt und oft nass, Gewitter sind aber keins dabei. Die Höchstwerte liegen bei 21 bis 24 Grad.
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1: In Bobingen steht ein Blitzer auf der Max-Fischer-Straße, in Lauingen auf der Johannesstraße in Höhe der Kirche und in Mindelheim auf der Landsberger Straße bei der Baiba.
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1: Auf der A7 Ulm Richtung Füssenreute, Achtung, zwischen Illertissen und Altenstadt liegt ein Spanngurt auf der Autobahn. In Augsburg ist die Stuttgarter Straße zwischen B17 und Donauwörther Straße wegen einer Baustelle gesperrt. Und in Lauingen gibt es am Samstag und Sonntag Sperrungen in der Herzog-Georg-Straße aufgrund einer Veranstaltung. Am Sonntag wird zusätzlich zeitweise auch die Geiseliner Straße, die Donaustraße und die Weisinger Straße gesperrt sein. 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
2: Viele Wolken und immer wieder Regen ziehen durch. Zwischendurch kann es auch mal kräftiger schütten und in Kaufbeuren geht's runter auf 11 Grad. Morgen bleibt's meist bedeckt und oft nass, Gewitter sind aber keins dabei. Die Höchstwerte liegen bei 21 bis 24 Grad.
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3: Mit Philipp Nützig. Guten Abend. Deutschland hat es nicht in den UN-Sicherheitsrat geschafft. Die beiden nichtständigen Sitze in dem Gremium gehen an Österreich und Portugal. Das hat die UN-Vollversammlung entschieden. Für die Bundesregierung ist das eine Schlappe. Die Wahl galt im Vorfeld auch als Stimmungstest für Deutschlands Ansehen in der Welt. Mehr recyceln und reparieren statt einfach wegwerfen. Das soll in Deutschland noch stärker gemacht werden. Die Bundesregierung hat heute ein Programm dafür auf den Weg gebracht. Vor allem bei wichtigen Rohstoffen, die wir aktuell meist importieren, soll die Recyclingquote erhöht werden. In Hessen darf der Verfassungsschutz die AfD beobachten. Die Partei wird als rechtsextremer Verdachtsfall eingestuft. Das hat das Verwaltungsgericht in Wiesbaden entschieden. Da heißt es, es gebe genug Hinweise, dass die AfD gegen die freiheitlich-demokratische Grundordnung vorgehen will. Vor der Fußball-WM in Nordamerika hält sich die Euphorie noch in Grenzen. Das geht aus einer Umfrage der Uni Hohenheim hervor. Die zeigt aber auch, die Stimmung ist etwas besser als vor der WM in Katar. Nur 16% wollen gar kein Spiel sehen, deutlich weniger als vor 4 Jahren.
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2: In Bobingen steht ein Blitzer auf der Max-Fischer-Straße, in Lauingen auf der Johannesstraße in Höhe der Kirche und in Mindelheim auf der Landsberger Straße bei der Baywa.
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2: Auf der A7 Ulm Richtung Füssenreute, Achtung, zwischen Illertissen und Altenstadt liegt ein Spanngurt auf der Autobahn. In Augsburg ist die Stuttgarter Straße zwischen B17 und Donauwörther Straße wegen einer Baustelle gesperrt. Und in Lauingen gibt es am Samstag und Sonntag Sperrungen in der Herzog-Georg-Straße aufgrund einer Veranstaltung. Am Sonntag wird zusätzlich zeitweise auch die Geiseliner Straße, die Donaustraße und die Weisinger Straße gesperrt sein. 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
1: Viele Wolken und immer wieder Regen ziehen durch. Zwischendurch kann es auch mal kräftiger schütten. Und in Kaufbeuren geht's runter auf 11 Grad. Morgen bleibt's meist bedeckt und oft nass. Gewitter sind aber keins dabei. Die Höchstwerte liegen bei 21 bis 24 Grad. In Bobingen steht ein Blitzer auf der Max-Fischer-Straße, in Lauingen auf der Johannesstraße in Höhe der Kirche und in Mindelheim auf der Landsberger Straße bei der BayWa. Auf der Stuttgarter Straße in Augsburg ist zwischen der B17 und der Donauwörther Straße die Straße wegen einer Baustelle gesperrt. Und in Lauingen gibt es am Samstag, den 6. Juni und Sonntag, den 7. Juni Sperrungen in der Herzog-Georg-Straße aufgrund einer Veranstaltung. Am Sonntag sind zusätzlich zeitweise auch die Geiseliner Straße, die Donaustraße und die Weisinger Straße gesperrt. 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
1: Viele Wolken und immer wieder Regen ziehen durch. Zwischendurch kann es auch mal kräftiger schütten und in Kaufbeuren geht's runter auf 11 Grad. Morgen bleibt's meist bedeckt und oft nass, Gewitter sind aber keins dabei. Die Höchstwerte liegen bei 21 bis 24 Grad.
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2: Mit Philipp Nützig. Guten Abend. Die Bundesregierung ist bei den Vereinten Nationen in New York gescheitert. In den kommenden Jahren wird Deutschland nicht im UN-Sicherheitsrat sitzen. Die Vollversammlung hat sich stattdessen für Österreich und Portugal entschieden. Bislang war Deutschland noch nie bei so einer Wahl durchgefallen. Weniger wegwerfen, mehr recyceln. Das hat sich die Bundesregierung auf die Fahne geschrieben und nun ein neues Programm vorgestellt. Ein wichtiger Punkt: Um für mehr Nachhaltigkeit zu sorgen, sollen Unternehmen, Wissenschaft und Zivilgesellschaft besser vernetzt werden. Der Bundesgerichtshof stärkt Taxis den Rücken. Er hat entschieden, dass Uber-Fahrer nach einer Tour sofort zur Zentrale zurückkehren müssen. Immer wieder kommt es vor, dass ein Uber nach einem Auftrag noch durch die Gegend fährt oder irgendwo parkt und sich wie ein Taxi verhält. Das ist gesetzlich nicht erlaubt. 1860 München steht erneut vor einem Zwangsabstieg in die Fußballregionalliga. Wie der Traditionsclub mitteilt, hat Investor Ismaik eine Finanzierungszusage nicht eingehalten. Wegen des fehlenden Geldes bekommt der Verein demnach keine Lizenz für die dritte Liga.
1: In Bobingen steht ein Blitzer auf der Max-Fischer-Straße, in Lauingen auf der Johannesstraße in Höhe der Kirche und in Mindelheim auf der Landsberger Straße bei der BayWa. Auf der Stuttgarter Straße in Augsburg ist zwischen der B17 und der Donauwörterstraße die Straße wegen einer Baustelle gesperrt. Und in Lauingen gibt es am Samstag und Sonntag Sperrungen in der Herzog-Georg-Straße aufgrund einer Veranstaltung. Am Sonntag wird zusätzlich zeitweise auch die Geiseliner Straße, die Donaustraße und die Weisinger Straße dicht sein. 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
1: Viele Wolken und immer wieder Regen ziehen durch. Zwischendurch kann es auch mal kräftiger schütten. Und in Kaufbeuren geht's runter auf 11 Grad. Morgen bleibt's meist bedeckt und oft nass. Gewitter sind aber keins dabei. Die Höchstwerte liegen bei 21 bis 24 Grad. In Bobingen steht ein Blitzer auf der Max-Fischer-Straße, in Lauingen auf der Johannesstraße in Höhe der Kirche und in Mindelheim auf der Landsberger Straße bei der Baywa. Auf der A8 München Richtung Stuttgart. Achtung, zwischen Dachau-Fürstenfeldbruck und Sulzemoos liegen nach einem Unfall Fahrzeugteile auf der Straße. In Lauingen wird es aufgrund einer Veranstaltung Sperrungen in der Herzog-Georg-Straße am Samstag, den 6. Juni und Sonntag, den 7. Juni geben. Am Sonntag wird zusätzlich zeitweise auch die Geiseliner Straße, die Donaustraße und die Weisinger Straße gesperrt sein. Und in Augsburg ist die Stuttgarter Straße zwischen B17 und Donauwörther Straße wegen einer Baustelle bis zum 14. August gesperrt. 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
1: Mit Philipp Nützig. Guten Abend. Deutschland hat es nicht in den UN-Sicherheitsrat geschafft. Die beiden nichtständigen Sitze in dem Gremium gehen an Österreich und Portugal. Das hat die UN-Vollversammlung entschieden. Für die Bundesregierung ist das eine Schlappe. Die Wahl galt im Vorfeld auch als Stimmungstest für Deutschlands Ansehen in der Welt. Weniger wegwerfen, mehr recyceln. Das hat sich die Bundesregierung auf die Fahne geschrieben und nun ein neues Programm vorgestellt. Ein wichtiger Punkt: Um für mehr Nachhaltigkeit zu sorgen, sollen Unternehmen, Wissenschaft und Zivilgesellschaft besser vernetzt werden. Die Tütchen mit Ketchup oder Zucker sollen künftig aus Restaurants und Cafés verschwinden. Ab 2030 greift in der EU ein Verbot für die kleinen Päckchen, die man in der Gastro vor Ort bekommt. Damit soll unnötiger Verpackungsmüll vermieden werden. Ausnahmen gibt's für Essen und Getränke to go. Vor der Fußball-WM in Nordamerika hält sich die Euphorie noch in Grenzen. Das geht aus einer Umfrage der Uni Hohenheim hervor. Die zeigt aber auch, die Stimmung ist etwas besser als vor der WM in Katar. Nur 16% wollen gar kein Spiel sehen, deutlich weniger als vor 4 Jahren.
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1: Mit Philipp Nützig. Die Bundesregierung ist bei den Vereinten Nationen in New York gescheitert. In den kommenden Jahren wird Deutschland nicht im UN-Sicherheitsrat sitzen. Die Vollversammlung hat sich stattdessen für Österreich und Portugal entschieden. Bislang war Deutschland noch nie bei so einer Wahl durchgefallen. Weniger wegwerfen, mehr recyceln. Das hat sich die Bundesregierung auf die Fahne geschrieben und nun ein neues Programm vorgestellt. Ein wichtiger Punkt: Um für mehr Nachhaltigkeit zu sorgen, sollen Unternehmen, Wissenschaft und Zivilgesellschaft besser vernetzt werden. In Hessen darf der Verfassungsschutz die AfD beobachten. Die Partei wird als rechtsextremer Verdachtsfall eingestuft. Das hat das Verwaltungsgericht in Wiesbaden entschieden. Da heißt es, es gebe genug Hinweise, dass die AfD gegen die freiheitlich-demokratische Grundordnung vorgehen will. 1860 München steht erneut vor einem Zwangsabstieg in die Fußballregionalliga. Wie der Traditionsklub mitteilt, hat Investor Ismaik eine Finanzierungszusage nicht eingehalten. Wegen des fehlenden Geldes bekommt der Verein demnach keine Lizenz für die dritte Liga.
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1: Mit Philipp Nützig. Deutschland hat es nicht in den UN-Sicherheitsrat geschafft. Die beiden nichtständigen Sitze in dem Gremium gehen an Österreich und Portugal. Das hat die UN-Vollversammlung entschieden. Für die Bundesregierung ist das eine Schlappe. Die Wahl galt im Vorfeld auch als Stimmungstest für Deutschlands Ansehen in der Welt. Mehr recyceln und reparieren statt einfach wegwerfen. Das soll in Deutschland noch stärker gemacht werden. Die Bundesregierung hat heute ein Programm dafür auf den Weg gebracht. Vor allem bei wichtigen Rohstoffen, die wir aktuell meist importieren, soll die Recyclingquote erhöht werden. Apotheken sollen mehr Geld bekommen. Das Bundeskabinett hat beschlossen, das Apothekenhonorar auf Arzneimittel zu erhöhen. Es soll schrittweise auf 9,50 Euro pro Medikament steigen. Mit den Maßnahmen sollen die Apotheken gestärkt und die Arzneimittelversorgung sichergestellt werden. Bundesliga-Absteiger Wolfsburg hat einen neuen Trainer. Tobias Strobel kommt vom Drittligisten Verl. Der bisherige Trainer Dieter Hecking ist seit kurzem der neue Geschäftsführer Sport bei Wolfsburg.
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